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1: Aktuell regnet es bei uns auf dem Campus, war unglaublich, aber war 15 Grad. Der Regen bleibt uns aber auch noch bis heute Abend erhalten. Die Temperaturen können noch auf 20 Grad heute steigen und in der Nacht, ja, da kann es dann weiter regnen und Temperaturen rund um die 17 Grad Marke geben. Morgen sieht es eigentlich genauso aus wie heute.
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1: Der WDR-Verkehr hat derzeit eine Meldung für euch. Die A40 Bochum nach Essen. Dort gibt es gerade etwa 10 Minuten plus bei 3 Kilometer stockendem Verkehr. CT wünsche ich aber weiterhin eine gute Fahrt.
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1: Ja, guten Morgen hier aus der Frühschicht bei CT, das Radio. Ich bin Birte und heute bin ich nicht alleine hier im Studio. Mit dabei ist auch noch Dustin.
2: Guten Morgen.
1: Ja, ich war heute Morgen bei dem Wetter ja recht überrascht und auch schon gestern, obwohl am Freitag noch so die Sonne geknallt hat. Es war ja echt wirklich richtig warm. Aber ich beschwere mich ehrlich gesagt nicht darüber und finde es sogar echt gut und angenehm, dass es gerade mal regnet. Wie auch immer, wir starten den Morgen hier beim Radio natürlich mit ein bisschen Musik.

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0: Ja, aktuell ist ja die Reit-WM in Aachen. Das wurde auch gestern schon bei Aktiv besprochen. Und ich habe natürlich aufmerksam zugehört, Birte, du warst ja auch mit dabei.
1: Mhm.
0: Und irgendwie hat die Reit-WM so ein bisschen mein Interesse geweckt, weil, ja gut, es ist halt einfach eine WM und die ist hier in Deutschland. Also warum nicht? Ist ja, ja, schon eigentlich ganz cool. Und ich habe aber absolut keine Ahnung davon und ich habe mir dann gestern...
1: Das gleiche hier drüben.
0: Ja, genau. Und Maike hat das ja gestern schon gut darüber berichtet und dann habe ich mir das so ein bisschen von ihr genauer erklären lassen. Also es gibt da verschiedene Kategorien, die werden in den einzelnen Elementen dann von RichterInnen auf einer Skala von 1 bis 10 bewertet, woraus dann ein Mittelwert berechnet wird. Und in die Bewertung fließt neben der Richtigkeit der einzelnen Elemente auch so die Harmonie zwischen Reiter und Pferd ein.
1: So viel hört sich interessant an.
0: Aber ja, so viel erstmal zur Bewertung.
1: Ja, ja, ja. Und was für verschiedene Kategorien gibt es da?
0: Also, so wie ich das verstanden habe, gibt es da das Stilspringen. Das ist ein Parcours, der wird komplett im Galopp absolviert und soll möglichst fehlerfrei durchquert werden. Also, das bedeutet, keine Stange darf fallen und bestimmte Anforderungen müssen erfüllt werden. Ne? Das könnten zum Beispiel die korrekte Zeit sein, die vorgegeben wurde, oder dass nicht zu viele Galoppsprünge zwischen den Hindernissen absolviert werden.
1: Okay, das zu sehen finde ich schon mal krass, aber okay.
0: Ja, da gibt es wohl eine bestimmte Anzahl, also es dürfen auch nicht zu wenig werden, aber es werden meistens zu viele.
1: Okay.
0: So, dann gibt es die nächste Kategorie, die Dressur oder auch die Kür, so wie ich das rausgehört habe. Mhm. Das ist wohl die Königsdisziplin. Mhm. Da hat nämlich ein Reiter-Pferd-Paar eine bestimmte Musik, worauf dann eine Choreo performt wird und... Für die Choreo sind bestimmte Elemente sogar festgesetzt, die man erledigen muss. Und das sind zum Beispiel Piaffen, das ist so quasi auf der Stelle hüpfen. Die Galopp-Pirouetten, die finde ich sind ganz simpel, also ist halt eine Drehung, eine Pirouette im Galopp.
1: Das hätte ich auch noch hinbekommen.
0: Ja, ne? Das ist relativ simpel. Oder auch der Galoppwechsel, der sieht dann quasi aus wie ein Hopserlauf. Und einfache Sachen wie rückwärts richten, was quasi rückwärts laufen ist, können mitbewertet werden. So, dann haben wir Stilspringen und Dressur abgehakt. Dann kommt noch die Vielseitigkeit. Das ist quasi Dressur und Springen zusammengefasst mit einem zusätzlichen Geländeparcours. So, dann habe ich mich gefragt, wo ist der Unterschied zwischen dem Parcours vom Springen?
1: Ja.
0: Das sind beim Geländeparcours sind es natürliche Hindernisse, die Pferde in der Natur eigentlich meiden würden. Also zum Beispiel Wasser oder so. Dann würden die normalerweise ungern durchrennen.
1: Das kenne ich, ja.
0: Ja, also Vielseitigkeit ist ganz viel kombiniert. So, dann kommt noch das Voltigieren. Das kennt man irgendwie so ein bisschen, wenn so aus der Grundschule die MitschülerInnen irgendwie Voltigieren gemacht haben.
1: Ja, man kennt das Wort auf jeden Fall, den Begriff.
0: Genau, das ist bekannt, ja. Das ist quasi Touren auf dem Pferd, was im Kreis galoppiert.
1: Ah, ist das dann da, wo die so einen Handstand oder so irgendwie drauf
0: haben? Ja, genau. Oder mit so einem Hula-Hoop-Reifen oder so irgendwelche Kunstbewegungen machen.
1: Okay, krass.
0: Also ich glaube, das ist auch recht gefährlich.
1: Ja, es sieht auf jeden Fall sehr gefährlich aus.
0: Ja. Und bis jetzt bei der Reit-WM sind durch die Dressur, das Voltigieren und die Vielseitigkeit. Aber das Springen steht noch an. Mhm. Und alle Disziplinen in Para, also für Menschen mit Behinderung. Darauf können wir uns jetzt, darauf können wir gespannt blicken und uns freuen. Deutschland ist auf jeden Fall im Medaillenspiegel sehr gut mit dabei. Und ich finde halt wirklich so ein großes Sportevent im eigenen Land, das kann man sich gerne mal angucken.
1: Ja, also vor allem, wenn die WM mal hier ist, ist doch echt ganz schön.
0: Also finde ich auch, hört sich ganz gut an. Und ich glaube, jetzt wissen wir, wie bewertet wird. Wir wissen, was ungefähr die Elemente sind und die Kategorien. Aber ich habe noch ein Fun-Fact zum Schluss.
1: Oh, bin ich mal gespannt.
0: Ja, also das teuerste Pferd, das von Deutschland jemals gekauft wurde, hieß Totias.
1: Ja.
0: Und hat tatsächlich 10 Millionen Euro gekostet.
1: Der 10 Millionen Euro ist aber viel.
0: Also der Reitsport ist natürlich ein sehr teurer Sport, das ist bekannt. Aber 10 Millionen Euro, das ist verrückt.
1: Ja.
0: Der Gute ist aber mittlerweile tot. Aber, aufgepasst, man kann immer noch was von ihm erwerben. Nämlich sein eingefrorenes Sperma kann man immer noch kaufen, um dann weiter zu züchten, schätze ich mal.
1: Ja.
0: Das kostet aber auch 4.000 Euro.
1: Also auch das ist viel. 10 Millionen Euro ist nochmal eine andere Liga, aber auch 4.000 Euro, nur damit man ein neues Pferd erschaffen kann, das...
0: Ja, nee. Aber der muss richtig gute Gene gehabt haben.
1: Ja, also der Reitsport ist auf jeden Fall ein teurer Sport, sagen wir es mal so.
0: Sagen wir es mal so, ja. Also ich werde auf jeden Fall mal gucken in die Paradisziplin oder auch im Springen. Ich weiß jetzt ungefähr Bescheid, was abgeht.
1: Ich finde, du hast einen sehr guten Überblick gegeben.
0: Ja, danke schön.
1: Wir machen einfach mal direkt weiter mit Musik. Wir haben hier für euch Dance, Dance, Dance von Barry Can Swim, weil die Tiere, die Pferde, die tanzen ja auch.
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0: Viele brauchen neben dem Studium noch ein bisschen Geld. Aber wenn man nicht nur etwas dazu verdienen möchte, sondern gleichzeitig auch ja etwas Sinnvolles machen möchte, dann könnte ein Job als Alltagshelfer oder Alltagshelferin genau das Richtige sein. Was genau dahinter steckt und welche Aufgaben man in diesem Job übernimmt, erfahrt ihr von Vivienne Schützmann.
1: Viele Studierende suchen einen Nebenjob, der sich gut mit dem Studium vereinbaren lässt. Eine Möglichkeit, an die die meisten dabei vielleicht gar nicht denken, ist die Alltagshilfe. Hier geht es nicht nur ums Geldverdienen, sondern vor allem darum, Menschen im Alltag dort zu helfen, wo Unterstützung gebraucht wird. AlltagshelferInnen unterstützen ältere und kranke Menschen, zum Beispiel beim Einkaufen und im Haushalt, begleiten sie zu Arztterminen oder verbringen einfach Zeit mit ihnen. Die individuellen Bedürfnisse der PatientInnen stehen dabei im Vordergrund. Der Bedarf an Alltagshilfe ist in den letzten Jahren stark angestiegen und auch in Zukunft werden immer mehr Kräfte in diesem Bereich gebraucht. Wie die aktuelle Situation in den Pflege- und Betreuungsdiensten aussieht, erklärt eine Disponentin eines Essener Pflegedienstes.
2: Der Bedarf an Alltagshelfern steigt stetig. Viele Pflegedienste können gar keine Patienten mehr aufnehmen, was bei uns zum Glück nicht der Fall ist, da wir immer Mitarbeiter im Überschuss einstellen, sodass wir jederzeit behilflich sein können. Aber der Bedarf steigt einfach. Das ist Wahnsinn.
1: Damit ältere Menschen möglichst lange und selbstständig in ihrem Zuhause leben können, braucht es Menschen, die sie im Alltag unterstützen. Gerade für Studierende kann das ein interessanter Nebenjob sein. Sie bringen oft Energie, Offenheit und eine neue Perspektive mit. Außerdem sorgen sie durch ihr junges Alter für Abwechslung und einen frischen Wind im Alltag vieler SeniorInnen.
2: Viele sind dement, können sich ihre Termine nicht mehr merken. Und wenn man dann einen regelmäßigen Rhythmus drin hat, ist das für die unheimlich wichtig. Eine Ausbildung braucht man nicht. Wichtig ist ganz, ganz viel Empathie und so ein bisschen das Auge dafür, was gemacht werden muss. Gerade wenn Jung und Alt zusammentreffen, ist das immer was ganz Besonderes. Ich glaube, die Alten können von den Jungen viel mitnehmen und die Jungen können von den Alten ganz, ganz viel mitnehmen.
1: Die Arbeit von AlltagshelferInnen besteht dabei schon längst nicht mehr nur aus Einkäufen oder kleinen Erledigungen. Oft entstehen Gespräche und persönliche Beziehungen. Wie der Arbeitsalltag dann konkret aussieht, erzählt eine Alltagshelferin, die den Job selbst schon seit einigen Jahren macht.
3: Das ist so unterschiedlich. Ich habe Kunden, da habe ich ein Bügelzimmer, da mache ich die komplette Wäsche. Ich fahre mit einer Kundin einkaufen zum Arzt, viel im Haushalt, aber auch unheimlich viel Gespräche. Ist auch ein ganz, ganz großer Teil, baut sich auch so ein persönliches auf.
1: Für viele hilfsbedürftige Menschen sind die Besuche eben ein wichtiger sozialer Kontakt. Gleichzeitig sammeln Studierende Erfahrungen im Umgang mit Menschen, übernehmen Verantwortung und können ihre Arbeitszeiten meist gut an ihr Studium anpassen. Wer also auf der Suche nach einem flexiblen Nebenjob ist, der auch gleichzeitig einen gesellschaftlichen Mehrwert hat, für den könnte die Alltagshilfe eine spannende Alternative zu den klassischen Studijobs sein.
4: Ob als Unterstützung im Alltag oder als wertvolle Erfahrung neben dem Studium, ein Job als Alltagshelferin kann für beide Seiten eine Bereicherung sein. Vielleicht ist das ja genau die Art von Nebenjob, die ihr gerade sucht.

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1: Aktuell regnet es auf dem Campus bei unglaublich aber wahr ungefähr 15 Grad. Der Regen bleibt uns auch bis heute Abend erstmal erhalten. Die Temperaturen können aber auf 20 Grad steigen. In der Nacht soll es dann weiter regnen und die Temperaturen bleiben um rund 17 Grad. Morgen sieht es eigentlich genauso aus wie heute.
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1: Der WDR-Verkehr hat aktuell eine Meldung auf der A40 Dortmund Richtung Duisburg zwischen Dreieck Bochum West und Dreieck Essen Ost. Etwa 10 Minuten plus 5 Kilometer stockender Verkehr. CT Das Radio wünscht euch trotzdem eine gute Fahrt.
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2: Guten Morgen hier bei der Frühschicht bei CT das Radio. Ich bin Birte und mit dabei ist auch noch Dustin.
1: Guten Morgen.
2: Ja, wir versorgen euch hier in der ersten Stunde jetzt noch erstmal mit ein paar sportlichen Facts. Am Wochenende war ja einiges los beim Sport. Wir haben gerade schon über die Reit-WM gesprochen. Gleich geht es noch um die Schwimm-EM, die in Paris war. Und auch noch ein kleines Projekt. Nämlich der Lasso. Ja. Also ihr werdet es gleich hören, es ist ein krasses Projekt. Nämlich der Lasso Ultra. Wir fangen jetzt aber erstmal passend zum Wetter, was ihr draußen seht, mit einem ganz tollen Lied an. Hier ist Umbrella von Rihanna und Jay-Z.

0: Wir sind hier ja immer noch im Sportsegment, in der Sportstunde. Und ich habe es ja gerade schon ein bisschen angeteased, vom 31. Juli bis zum 16. August fanden in Paris die Schwimmmeisterschaften 2026 statt. Und wenn wir da mal auf den Medaillenspiegel gucken, dann hat Deutschland gar nicht so schlecht abgeschnitten. Mit 32 Medaillen hat Deutschland nämlich den 4. Platz belegt hinter Großbritannien, Italien und den neutralen AthletInnen. Und genau, Gold wurde da ein bisschen weniger geholt als Silber und Bronze. Aber man muss wirklich sagen, bis auf Platz 5, also ein Platz hinter uns, hat man 15 Medaillen Vorsprung. Ich glaube, das ist ja eigentlich ein ganz guter...
1: Klingt
0: ganz
1: recht
0: guter,
1: deutlich, ja.
0: Ja, ganz guter Platz geworden. Wir schauen jetzt mal auf ein paar Medaillen, die vor allem im Kopf geblieben sind. Und Dustin, ich weiß nicht, ob du es mitbekommen hast, aber dort wurde ja ein neuer Weltrekord aufgestellt.
1: Nämlich
0: von einem Deutschen über 1500 Meter Freistil. Nämlich von dem 19-jährigen Johannes Liebmann. Der pulverisiert nämlich den bei den Olympischen Spielen vor 2 Jahren aufgestellten Weltrekord um ganze 4 Sekunden. Und ich habe mir das live im Fernsehen angeschaut und es war sehr deutlich. Also diese Linie, die dann da immer eingezeichnet wird, die war wirklich viel weit hinter ihm. Und genau, er konnte mit 14 Minuten und 26 Sekunden und 79 Hundertstel anschlagen und genau, hat dann damit einen neuen Weltrekord aufgestellt. Und ja, das Rennen, das war, wusste man irgendwie schon von Anfang an, dass das ein ganz besonderes wird. Das hat man schon früh in der Halle gemerkt, denn Liebmann ging das Rennen von Beginn an eigentlich sehr schnell an und das Tempo konnte dort kaum irgendjemand mithalten. Und genau, er konnte somit 2 Goldmedaillen bei der EM in Paris gewinnen, denn auch über 800 Meter Freistil war er der Schnellste. Da konnte er keinen neuen Weltrekord aufstellen, aber trotzdem Gold gewinnen. Und genau, also ich würde sagen, da können wir in der Zukunft von so einem jungen Sportler noch einiges erwarten.
1: Ja, voll cool, dass ein Deutscher da den Weltrekord pulverisiert hat.
0: Pulverisiert, ja. Wenn wir jetzt mal auf Bochum gucken und auf die Bochumer SportlerInnen, sind da vor allem ja 2 Namen, die man nennen muss. Einmal Jano Berschnitt und Clara Bleier. Die kehren nämlich jeweils mit 2 Medaillen zurück. Und ich finde, das ist eigentlich eine sehr, sehr gute Ausbeute. Wenn wir da mal zuerst auf Clara Bleier gucken. Die ist nämlich eine Synchronschwimmerin und die gewann in Paris die Silbermedaille in der freien Kür des Solo-Wettbewerbs, also alleine, und Bronze in der technischen Kür. Und genau, im freien Solo, da konnte sie den EM-Titel nicht erneut holen. Aber auch mit Silber war sie super zufrieden. Sie sagt, es bedeutet mir sehr viel, dass ich auf das Treppchen gekommen bin und meine Leistung abrufen konnte. Das Teilnehmerfeld sei halt einfach stärker geworden. Und genau, wenn wir dann auf den Bochumer Schwimmer Jano Berschnitt gucken, der fischte 2 Medaillen aus dem Becken. Er sicherte sich nämlich zunächst Bronze mit der 4x200 Meter Freistilstaffel der Männer und dann auch noch in der Mixstaffel Silber. Ich würde sagen, das ist eigentlich für die 2 BochumerInnen eine richtig gute Ausbeute.
1: Ja, auf jeden Fall. Also ich meine, es ist halt auch einfach eine Europameisterschaft und da auf dem Treppchen zu landen, das ist eine sehr gute Leistung.
0: Finde ich nämlich auch. Und wenn wir dann noch auf einen anderen Sportler gucken, nämlich Florian Wellbrock, da könnte dem einen oder anderen vielleicht schon ein Begriff sein, der dominiert ja seine Sportart. Und das war aber in Paris, in der Seine, bei Olympia letztes Mal nicht so. Dort hat er ziemlich enttäuscht und er wollte diesmal ja die Erwartungen sehr runterschrauben und sich eigentlich mit Paris und der Seine ja versöhnen. Und man muss sagen, das ist ihm gelungen. Er hat nämlich 3x Gold gewonnen.
1: Wow.
0: Angefangen mit 10 Kilometer im Freiwasser, dann einen Tag später 5 Kilometer im Freiwasser und dann auch noch mit der Mixstaffel über 4x1,5 Kilometer wurde Gold gewonnen. Und ich finde, das ist doch mal eine schöne Versöhnung.
1: Ja, auf jeden Fall. Also ich denke, der mag das Wasser.
0: Der mag das Wasser. Und wer noch das Wasser mag, ist Matt Mendo. Wir spielen jetzt für euch Sprung ins kalte Wasser.

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2: Mal wieder Lust auf einen lustigen Spieleabend mit Freundinnen oder Familie? 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Und dann geht es los. 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Das sorgt für Spannung, kreative Antworten und eine Menge Lacher. 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

0: Wir haben es in dieser Frühschicht schon angeteasert, dass wir über eine ja ein bisschen kranke und krasse Sportart sprechen wollen, nämlich der Last Soul Ultra. Und ich bin da jetzt nicht so im Bild, ich habe natürlich im Vorfeld so ein bisschen mal reingeschaut, aber Birte, was genau ist das?
1: Ja, also der Last Soul Ultra ist ein Backyard-Format und der ist gerade zumindest bei mir auf Instagram und auf TikTok echt voll am Durchdrehen. Gestartet wurde dieser Lauf am Freitagnachmittag um 17 Uhr und seitdem, also auch noch bis jetzt, kann ich schon mal vorwegnehmen, müssen die TeilnehmerInnen jede Stunde eine Runde von 6,7 Kilometer absolvieren. Wer dann halt nach 60 Minuten irgendwie nicht im Ziel angekommen ist, ist halt raus. Es kann also sein, dass man eine Sekunde vor dem Beginn der nächsten Stunde wieder am Ziel ist und direkt wieder loslaufen muss. Ist dieses Jahr auch schon passiert, aber ja, am Anfang waren es noch 160 Leute, die am Start waren und ich kann schon mal wegnehmen, jetzt gerade sind es noch zwei, die sich da betteln.
0: Wow, und ich habe irgendwie herausgefunden, Bochumer hat da auch seine Karten mit im Spiel?

0: Ja, der Kim Gottwald, vielleicht ist der ein oder andere im Begriff, hat das letztes Jahr das erste Mal ins Leben gerufen mit André Schüle, dem Ex-Fußballer, zusammen. Und ja, Kim hat das letztes Jahr auch gewonnen. Bei Runde 67 konnte nur noch er antreten und Ello, der damals Zweiter wurde, konnte nur Runde 66 absolvieren. Und ja, damit hatte Kim mit 448,9 Kilometer, also fast 450 Kilometer damals gewonnen in 67 Stunden. Das ist unfassbar. Aber was dieses Jahr da abgerissen wird, ist unfassbar. Also ich fange mal mit den Top 3 an und dann kann ich euch ja sagen, wer jetzt gerade noch so dabei ist. Es gibt nämlich zwei Deutsche, die in die Top 3 gekommen sind. Einmal Ello. Der ist dieses Jahr nämlich auch wieder dabei und genau, hat es auch in die Top 3 und auch in die Top 2 geschafft. Der ist jetzt nämlich immer noch dabei und läuft seine Runden. Und mit dabei war auch noch der Deutsche Norman Mascha Aspenjö. Der musste leider aussteigen bei 80 Runden, aber auch er hat da was Krasses abgerissen. Dann ist auch noch der Amerikaner Mark Dowdle dabei. Er ist in der Backyard-Szene so ein bisschen bekannt und auch über Amerika hinaus und also wirklich, die drei sind wirklich unfassbar heftig. Und wenn ich jetzt mal hier in den Livestream gucke, wir sind bei Runde 91, die von beiden schon absolviert wurde. Die schlafen, oder ich weiß nicht, was sie da gerade machen, vielleicht schlafen sie in ihren Zelten.
1: Sehr wahrscheinlich Banane essen oder so.
0: Banane essen, irgendwas essen, vielleicht auch Nudeln. Auf jeden Fall haben die jetzt noch ja fast 5 Minuten Zeit, bis sie dann wieder an den Start gehen müssen für Runde 92. Also laufen die schon seit 92 Stunden. Und ich finde, das kann man sich überhaupt nicht vorstellen. Einfach seit Freitagnachmittag.
1: Ja, wir haben es gerade eben bevor wir hier angefangen haben, darüber zu sprechen, mit Arda Saci verglichen. Mhm. Was man natürlich schwer vergleichen kann, weil es ein anderes Format ist. Der ist 604,6 Kilometer in 123 Stunden gelaufen. Und wenn unsere Mathematikkünste nicht versagen, sind die jetzt halt bei ein paar 90 Stunden und mehr Kilometern. Also es ist wirklich komplett verrückt.
0: Also jetzt gerade sind sie bei 610 Kilometer, die sie gelaufen sind.
1: Ja.
0: Diese Zahl kann man sich, glaube ich, gar nicht so richtig vorstellen. Ich finde das wirklich unfassbar krass. Man muss aber auch dazu sagen, dass es halt auch gesundheitlich nicht so ganz...
1: Nein, natürlich gar nicht.
0: Nicht so ganz gut für den Körper vor allem. Man bringt den Körper da nicht nur an seine Grenzen, sondern halt auch weit, weit darüber hinaus, sodass man sich wirklich schadet. Es ist halt wirklich ein krasser Extremsport, diese Backyard-Formate, und das muss man seinem Körper auch erstmal zutrauen.
1: Also als Vergleich von hier, also von Bochum nach München, sind es 615 Kilometer.
0: Ja, sie sind quasi einmal komplett durch, ohne zu schlafen, von hier bis nach München gelaufen.
1: Das ist verrückt.
0: Ja, wir haben dazu jetzt auch ein passendes Lied für euch, Running Up That Hill von Kate Bush.

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1: Ja, aktuell regnet es immer noch seit 8 Uhr auf dem Campus bei unglaublich, aber war immer noch ungefähr 15, 16 Grad. Der Regen bleibt auch bis heute Abend uns erhalten, also ein Regenschirm wäre ganz praktisch. Die Temperaturen könnten aber auf 20 Grad steigen. In der Nacht soll es dann weiter regnen und die Temperaturen bleiben um rund 17 Grad. Morgen sieht es eigentlich genauso aus wie heute auch.
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1: Der WDR-Verkehr hat aktuell keine Meldung, also die Straßen des Ruhrgebiets sind frei und CT wünscht eine gute Fahrt.
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2: Ja, hallo bei der Frühschicht. Wir haben es 9 Uhr, kurz nach 9 gleich. Und ich, Birte, bin noch dabei und Dustin ist auch noch mit dabei.
1: Guten Morgen.
2: Ja, wir haben ja gerade schon ein bisschen über Sport geredet. Das wird uns auch noch die nächsten paar Minuten begleiten. Wir reden dann nämlich über den BVB und den S04 und deren Testspiele, die dort passiert sind. Darauf schauen wir ein bisschen und auch über Stadionbiere. Also auch noch ein bisschen die Sportrichtung, aber mal anders. Jetzt geht's aber erstmal weiter mit Musik.

0: So, wir gehen weg von dem Backyard-Lauf-Extremsport und kommen zu etwas Gewohnterem, nämlich dem Fußball. Denn im Ruhrgebiet ist einiges los gewesen. Bei Aktiv wurde schon über den VfL gesprochen, der am Freitag gespielt hat. Aber am Samstag war auch die BVB-Saisoneröffnung. Das bedeutet, es waren Testspiele sowohl von den Frauen als auch von den Männern. Und ich war im Stadion Rote Erde, also direkt neben dem Westfalenstadion, bei den Frauen. Die haben 1:0 gegen die AS Rom gewonnen. Und besonders war da das Debüt von Alexandra Popp, die ja jetzt nach Dortmund gewechselt ist und auch direkt Kapitänin geworden ist. Und irgendwie ist mir da erstmal bewusst geworden, da spielt jetzt halt so eine ehemalige Champions League-Siegerin in der dritten Liga bei Dortmund. Und ich fand schon, die hatte schon gute Aura auf dem Platz da.
1: Ich fand die auch immer, als sie noch in der Nationalmannschaft gespielt hat, immer so, boah, die hatte so eine Ausstrahlung irgendwie. Und ich finde das richtig cool, dass sie jetzt hier im Ruhrgebiet ist.
0: Ja, auf jeden Fall. Also die ist auch direkt aufgefallen. Das Spiel an sich war so lala, also es ist nicht so viel passiert.
1: 1:0, ja. Sagt schon einiges.
0: Genau, aber es war ein schönes Event, so für Kinder und Familien ist das immer ganz schön aufbereitet da eigentlich. Und direkt im Anschluss war im Westfalenstadion dann die Herren der beiden Teams, also auch Dortmund gegen AS Rom. Und das ist mit 2:2 ausgegangen, also da ist ein bisschen mehr passiert. Die frühe 2:0-Führung der Roma kam durch Dybala und Cristante. Und da habe ich mir schon gedacht, oh, ob das noch was wird hier, wenn wir jetzt schon 2:0 zurückliegen. Aber Julian Riasson ist wieder in Topform. Der macht da weiter, wo er letzte Saison aufgehört hat. Und hat ein Tor gemacht zum 1:2 Anschlusstreffer. Und natürlich, wie soll es anders sein, eine Vorlage auf Serhou Guirassy zum Ausgleich. Ja, anders geht's ja gar nicht. Ne?
1: Ja.
0: Genau, also das war schon in der 24. Minute oder so, also nach ungefähr 30 Minuten stand es dann 2:2 und so viel ist dann nicht mehr passiert.
1: Waren aber die ersten 30 Minuten auf jeden Fall sehr ereignisreich.
0: Ja, da war einiges drin, aber danach ist halt dann so auf dem Scoreboard nichts mehr passiert. Ja. Aber ich wollte noch über den Neuzugang Karezas sprechen, der junge Grieche. Der bringt nämlich ziemlich Schwung mit und zwar habe ich da so ein paar Highlights mir dann im Nachhinein angeguckt. Und wenn er so von der rechten Seite mit dem starken linken Fuß reinzieht und aufs lange Eck schießt, das hat er auch in dem Spiel einmal gemacht und es ging an die Latte, das hat aber schon an Arjen Robben erinnert, an den Stil.
1: Und nur falscher Verein, aber.
0: Ja.
1: Aber von der Spielweise.
0: Von der Spielweise. Von rechts mit links ins lange Eck. Also, es sieht gut aus. Ich bin sehr gespannt. Und jetzt haben wir ja sein griechisches Vorbild, einen 23-Jährigen, auch noch verpflichtet. Also, ich bin gespannt mit einer griechischen Flügelzange. Im Stadion war dann auch noch Besuch von Mats Hummels. Der hat ja bei der Roma und beim BVB gespielt und genießt das, glaube ich, so ein bisschen die Aufmerksamkeit. Und auch Donny Mahlen, der Ex-Dortmunder, war zurück und hat bei der Roma gespielt. Aber neben denen war auch Blumengarten mit im Stadion.
1: Das war mein Highlight.
0: Der hat nämlich vor dem Spiel das ganze Stadion dazu bewegt, du bist gut genug zu singen. Und das fand ich schon extrem lustig, dass ich das gesehen habe. Ich wusste gar nicht, dass der schon mal in einem Werbespot von einem Sondertrikot von Dortmund mitgemacht hat.
1: Ja, ich hab mal mitbekommen, dass der Sänger von Blumengarten auf jeden Fall ein schwarz-gelbes Herz hat.
0: Ja, wusste ich auch nicht.
1: Ja.
0: Fand ich ziemlich cool.
1: Ja, und weiter im Ruhrgebiet ist dann am Sonntag hat da nämlich Schalke gespielt. Die haben nämlich, also die Feldnis Arena ist 25 Jahre alt geworden. Und genau, da hat man sich nicht lumpen lassen und hat einfach mal Real Madrid eingeladen.
0: Man muss auch mal hinkriegen,
1: ja. Ja, also warum denn auch nicht? Genau, die sind dann mit ihren Superstars um Mbappé und wie sie nicht alle heißen, angekommen. Und ja. Es war eigentlich, glaube ich, von Anfang an klar, dass das ja vielleicht nicht der größte Sieg wird und vielleicht überhaupt kein Sieg wird. Aber natürlich war das für alle Fans, ich glaube, ein richtiges Highlight mal, die eigene Mannschaft gegen Real Madrid spielen zu sehen. Ja, in der ersten Hälfte wurde es dann auch relativ deutlich, dass zwischen den beiden Mannschaften doch ein kleiner Klassenunterschied herrscht. Die Königlichen aus Madrid gingen dann nämlich sehr schnell mit einem Treffer von Mbappé in Führung. Und auch der Innenverteidiger Höschen köpfte den Ball dann zum 2:0 ein. Und ja, man hat da schon gesehen, dass da ein Klassenunterschied war. Aber ich muss ehrlich sagen, als ich das Spiel gesehen habe, dass ich mir zwischendurch echt dachte, boah, das sind eigentlich ganz gute Ansätze dabei. Also vor allem defensiv muss man da den Timo Becker mal loben. Der hatte Vinicius Junior wirklich im Griff. Und das muss man von so einem Timo Becker, der zweite Liga noch gespielt hat letzte Saison, jetzt aufgestiegen ist, gegen Vinicius Junior. Also ich finde eigentlich, dass es ein relativ gutes Spiel von Schalke war. Klar hat man jetzt auch wieder 3-0 verloren, aber...
0: Aber es ist auch Real Madrid.
1: Es ist auch Real Madrid und ich glaube, es hat auch niemand anderes irgendwie mit irgendwas gerechnet.
0: Nee, also großes Highlight, großer Verein wieder zu Gast auf Schalke. Und
1: richtig.
0: Recht gut geschlagen, denke ich.
1: Ja, und wenn wir jetzt aufs nächste Wochenende gucken, da startet ja der DFB-Pokal. Sind wir mal gespannt, was da so für die Ruhrgebietsvereine bei rauskommt. Passend zu Blumengarten haben wir jetzt hier ein Lied für euch, nämlich Rosa Rugosa mit Lucy und Suena zusammen.

0: Ja, da sind wir schon wieder. Es war ein kleiner Zwischenstopp mit Blumengarten. Und jetzt bleiben wir so ein bisschen ja, in der Stadion-Area. Wir reden nämlich über Stadionbiere. Dustin, du hast mich da auf was aufmerksam gemacht.
1: Ja, mir ist zu Ohren gekommen als Dortmund-Fan, dass es in der nächsten Saison im Westfalenstadion neben dem Traditionsbier Brinkhoffs auch noch Guinness verkauft werden soll.
0: Das ist erstmal ein bisschen erstaunlich, finde ich.
1: Ja, irgendwie komisch, denn Seit 2008 gibt es eigentlich nur Brinkhoffs und das ist ja auch ein Dortmunder Bier. Und da stellt sich natürlich die Frage, warum überhaupt Guinness? Liegt wohl einfach daran, dass das auch von der Radeberger Gruppe vertrieben wird. Und ja, wenn die beides vertreiben und Dortmund hat auch, glaube ich, eine Fanfreundschaft nach Glasgow und so, dann vielleicht dadurch irgendwie begründet. Finde ich aber trotzdem ziemlich verrückt, denn Brinkhoffs wird auch der Preis erhöht von 5,20 Euro auf 5,50 Euro für einen halben Liter. Da frage ich mich dann, was soll das Guinness kosten?
0: Ja.
1: Also das wird doch bestimmt in die 7-Euro-Richtung oder so gehen.
0: Ja, also Guinness ist ja schon, also ich glaube, viele mögen Guinness auch, weil es ja schon ein sehr dunkles Bier ist, aber es wird auf jeden Fall teurer sein.
1: Ja.
0: Als, und das, wenn es dann so, sagen wir jetzt einfach mal 7 Euro kostet, das ist für ein Bier im Stadion natürlich schon.
1: Ja, stell mal vor, du machst dann so eine Sechser-Handtasche mit 6 Guinness da drin. Ja,
0: das geht. Das ist schwer.
1: Das wird auf jeden Fall schwer, ja.
0: Ja.
1: Und ich frage mich auch, die Schaumkrone ist ja recht wichtig bei Guinness.
0: Ja.
1: Wie wird darauf geachtet, wenn da so Dinger am Fließband gefühlt gezapft werden?
0: Ich weiß gar nicht, ob man darauf dann so richtig achten kann, weil...
1: Ich glaube nicht. Ich habe mich auch dann gefragt, was könnte man beim VfL neben Fiege verkaufen? Die sind auch seit 25 Jahren verpartnert. Keine Ahnung, IPA, so ein fruchtiges Bier nebenbei oder auch irisch Kilkenny.
0: Ja, also ich glaube, bei den VfL-Fans wäre es ganz schlimm, wenn was anderes außer Fiege verkauft werden würde. Das ist ja hier wirklich eine Institution. Ja. Aber auch bei Schalke muss man überlegen, neben Felddienst, ich meine die Arena heißt Felddienst Arena, wenn da irgendwas anderes verkauft werden würde, ich weiß nicht, ob das so gut ankommen würde.
1: Ja, ich wusste gar nicht, dass Felddienst aus Grevenstein kommt. Ich dachte, das wäre ein Schalke-Bier oder Gelsenkirchner-Bier. Also vielleicht wird da Grevensteiner Helles, Herb oder so, keine
0: vielleicht
1: Ahnung.
0: Auch so eine Verwandtschaft dann irgendwie, dass wenn Felddienst aus Grevenstein kommt, dann muss auch Grevensteiner hier ins Ruhrgebiet kommen.
1: Wer weiß.
0: Wer weiß. Jetzt machen wir erstmal noch weiter mit Musik, bevor es gleich weiter mit einem Beitrag geht.

0: Viele Studierende haben neben dem Studium noch einen Job, aber bei einem neuen Job anzufangen, ist vielleicht nicht immer ganz so einfach. Ich kann mich noch gut an meine ersten Tage beim Radio erinnern, da war ich auch wirklich ziemlich nervös.
1: Irgendwo neu sein ist nie besonders leicht, vor allem, wenn es sich dabei um eine neue Arbeitsstelle handelt. Ich hatte letzten Samstag meinen ersten Tag. 9 Uhr. Check. Dann habe ich noch eine halbe Stunde bis Schichtbeginn. Ich weiß nur absolut nicht, wo ich hin muss. Und wie kann es sein, dass ich die 5. Person gefragt habe, wo mein Raum ist und mir niemand den Weg zeigen kann? Ich meine, ja, das hier ist groß, aber ihr arbeitet hier doch. Nur zur Erklärung, ich kellnere. Ich komme also endlich in meinem Bereich an und begrüße meine KollegInnen. Sie scheinen ganz nett zu sein. Mindestens etwas, dann fühle ich mich nicht ganz so schlecht, wenn ich zum 5. Mal etwas fragen muss. Wo war nochmal die Spülküche? Oh, neue Getränke, wo finde ich die nochmal? Und was machen wir hiermit? Ich fühle mich wie ein Kind, das sich verlaufen hat. Auf dem Weg, neue Getränke zu holen, fällt mir eine Flasche Orangensaft hin und zerspringt. Obwohl die Flasche eigentlich nur 250 Milliliter beinhaltet, habe ich das Gefühl, den ganzen Rhein ausgekippt zu haben. Unbeholfen stehe ich daneben, während jemand anders das Ganze sauber macht. Ich wünschte, ich hätte es selbst tun dürfen, denn das Ganze ist eine schlimmere Tortur als ein 8-Stunden-Unitag. Ich lächle und bedanke mich einmal zu viel, bevor ich fast zu meinem Raum zurückrenne. Und dann kommen noch die Fragen der Gäste hinzu. Ich glaube, ich habe heute schon 25 Mal gesagt, sorry, das ist mein erster Tag, ich frag mal meine Kollegin, dessen Namen ich übrigens nicht mehr weiß, aber das muss ja wirklich jetzt keiner wissen. Wenn ich gleich noch zurück zu meinem Auto finde, bin ich eigentlich zufrieden. Ich meine, ja, ich war etwas unbeholfen und mir ist die Flasche runtergefallen, aber hey, ich habe weder mich noch jemand anderen verletzt und das zähle ich ehrlich gesagt als einen gelungenen ersten Tag.
0: Ja, und das zeigt uns doch, dass erste Tage gar nicht so schlimm sind, wie wir es meistens erst noch befürchten.

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1: Ja, auf dem Campus fällt der Regen tatsächlich immer noch. Die Temperaturen sind mittlerweile ein bisschen angestiegen auf 17 Grad. Der Regen bleibt auch wirklich bis heute Abend erstmal erhalten. Die Temperaturen können dabei noch auf 20 Grad steigen. In der Nacht regnet es dann weiter, wer hätte es gedacht. Und die Temperaturen bleiben rund um die 17 Grad Marke. Morgen sieht es eigentlich genauso aus wie auch heute.
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1: Der WDR-Verkehr hat aktuell keine Meldung. CT wünscht euch also eine gute Fahrt.
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2: Ja, die Frühschicht hier bei CT, das Radio. Mit Dustin und mit mir.
1: Guten Morgen.
2: Genau. Und den sportlichen Teil haben wir jetzt so ein bisschen hinter uns gelassen. Jetzt gleich gucken wir noch ein bisschen auf die Reality-TV-Welt. Das ist ein bisschen darin bewandert.
1: Ja, ein bisschen Drama habe ich mitbekommen.
2: Genau, dieses Drama werden wir gleich noch ein bisschen sprechen. Jetzt geht's hier aber weiter mit ein bisschen Musik, damit wir auch alle gut in den Tag starten. Turbo Fresh.

mit Emily Waschelitz. Wenige Minuten Maximalbelastung scheinen im Körper andere Prozesse auszulösen als längeres Training. Dies hat ein ForscherInnen-Team der Rockefeller University gezeigt. Dafür wurden Blutproben von 19 gesunden Männern untersucht, die im Durchschnitt 26 Jahre alt waren. 9 von ihnen absolvierten dafür 90 Minuten moderates Radfahren, die übrigen 10 jeweils 6 30-sekundige Maximalsprints. Die Blutproben erwiesen dabei, dass sich nach den Sprints fast ein Viertel der gemessenen Moleküle veränderte, wobei beim moderaten Training erst nach 3 Stunden Änderungen bei Stoffwechselprodukten gefunden wurden. Obwohl die Studie zeigt, dass die Trainingsintensität die im Körper vorhandenen Moleküle stärker prägt als bislang vermutet, lassen sich die Ergebnisse durch eine kleine Erhebungsgröße bislang nicht verallgemeinern. In Australien wurden versteckte Regenwälder entdeckt. Gefunden wurden diese von einem Team von WissenschaftlerInnen um Ellie Bendel der Western Sydney University. Die in engen Schluchten der Greater Blue Mountains verborgenen Regenwälder wurden zuvor fälschlicherweise für Eukalyptuswälder gehalten. Für ihre Studie werteten die WissenschaftlerInnen jedoch neue, hochaufgelöste Satellitenbilder aus und arbeiteten sich durch das Gebiet vor. Erkannt wurde dadurch, dass die von Regenwäldern bedeckte Fläche 3 bis 4 mal größer ist als bisher bekannt. Die Unzugänglichkeit des Gebiets

0: Wir reden nämlich jetzt über das ganze Drama um Brenda und Laurenz und Gigi ist ja auch irgendwie mit drin, für alle, die die Leute zumindest kennen. Dustin, ich weiß nicht, ob du da bei der Serie Ex on the Beach so ein bisschen irgendwie weißt, was da abgeht oder?
1: Also eigentlich normalerweise gar nicht. Also generell keins dieser Formate. Ich habe immer das Gefühl, die hängen alle zusammen und es sind immer dieselben Personen.
0: Ja.
1: Aber bei diesem spezifischen Drama habe ich ein bisschen was mitbekommen.
0: Ja,
1: ich bin nicht drumherum gekommen. Also wenn man so eine Stunde auf Instagram verbringt, weil man Zeit totschlagen möchte, dann kommst du nicht drumherum.
0: Ja, das stimmt. Ich erkläre mal ganz kurz einmal die Serie. Also es geht da bei Ex on the Beach darum, dass dass Ex-Paare in einer Villa am Strand natürlich aufeinandertreffen und sich dann aussprechen und vertragen oder halt auch andersrum sich anschreien und ja, die ganze Zeit eigentlich streiten. Und wenn man halt sich anschreit und streitet, bekommt das halt mehr Aufmerksamkeit
1: auf
0: und mehr
1: Fall.
0: Sendezeit. Und das wissen die natürlich auch alle, deshalb ist mehr das der Fall. Und so ist das auch ein bisschen bei Brenda und Laurenz. Die haben sich, oder weißt du vielleicht sogar, wo die sich kennengelernt haben?
1: Ja, ich meine, die waren doch schon mal bei Temptation Island
0: richtig,
1: zusammen.
0: Richtig, da sind die nämlich als Paar reingegangen.
1: Ah, also die sind da nicht zusammengekommen, sondern sind da als Paar reingegangen.
0: Genau.
1: Und nicht als Paar rausgekommen.
0: Genau, nee, nicht als Paar rausgekommen, ist richtig, die haben sich nämlich da getrennt. Und da ist es eher so rübergekommen, als ob Laurenz ja vielleicht nicht so der gute Mensch ist. Mhm. Aber jetzt bei Ex on the Beach, da ist eher anderes der Fall, nämlich Brenda kommt da gar nicht gut weg. Die hatte nämlich einen genauen Plan, als sie in die Villa gekommen ist und der hat wirklich alles, was ich bis jetzt gesehen habe, irgendwie übertroffen.
1: Die hatte einen Plan.
0: Die ist
1: in die Sendung gegangen und dachte sich so, ja, nicht entweder ich vertrage mich mit Laurenz oder wir streiten uns, sondern die hatte einen Plan.
0: Die hatte wirklich einen richtigen Plan und das war kein schöner Plan. Sie hat Laurenz nämlich vorgespielt, wieder Gefühle für ihn zu haben und ihn wieder zurückhaben zu wollen. Und das hat sie aber alles nur gesagt, dass er sich halt wieder irgendwie Hoffnung macht und irgendwie, ja, hat sie halt so voll mit ihm gespielt. Es ist wirklich Manipulation Deluxe, das ist wirklich unfassbar. Und während einer Umarmung der beiden hat Brenna dann zum Beispiel, um das mal ein bisschen anschaulich zu machen, hat Brenna dann in die Kamera geguckt und gelächelt und Augen verdreht und so. Und ach, ich weiß nicht, also das ist ja einfach nur, sie weiß, dass die Kamera auf sie gerichtet ist und spielt da jetzt ein Spiel, um Aufmerksamkeit zu bekommen.
1: Ich stelle mir das so richtig vor wie in einem Film, wo eine eigentlich dann gute Person, die einen Freund oder so umarmt und dann in die Kamera guckt und die vierte Wand bricht und dann als Bösewicht entlarvt wird.
0: Ja, wirklich das, richtig bösewichtmäßig, ja.
1: Also es ist, ja, wenn man sich da irgendwie so ein bisschen reinversetzen kann vielleicht sogar, das klingt schon echt scheiße, mies.
0: Ja, und da gibt's auch noch so viel mehr zu erzählen mit dem Wiedersehen von Temptation Island. Ich glaube, das würde jetzt hier ein bisschen den Raum und die Zeit sprengen. Wer auf jeden Fall Lust auf Drama und Gossip hat, sollte da mal reinschauen. Ich kann das aber wirklich niemandem empfehlen. Ich habe es mir auch nicht angeguckt, weil es mir wirklich einfach, also ich habe es nur auf Instagram auch gesehen, weil ich finde, ich gucke sowas ja, aber es ist mir auch wirklich ein bisschen zu viel. Mhm. Das Verhalten, was manche Leute da zeigen, nur weil Kameras auf sie gerichtet sind. Wir wollen jetzt ganz schnell weg von diesem Thema und spielen einfach, wie es im Radio so üblich ist, ein bisschen Musik.

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1: Was machst du beruflich?
0: Ich bin Musik, ich bin Kunst, ich bin...

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2: Die Hitzewelle ist vorbei, obwohl es Freitag noch so unglaublich heiß war. Es regnet auf dem Campus bei ungefähr 17 Grad. Der Regen bleibt auch wirklich einfach uns treu bis heute Abend erstmal. Dann können die Temperaturen noch bis auf 20 Grad steigen, also noch recht normal bzw. human. In der Nacht wird es dann wieder weiter regnen und die Temperaturen bleiben rund 17 Grad. Und morgen sieht es einfach wieder so aus wie heute.
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2: Der WDR-Verkehr hat aktuell keine Meldung für euch. CT wünscht euch eine gute Fahrt.
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3: Ja, guten Morgen nochmal hier aus der Frühschicht von mir, Birte, und von Dustin.
2: Guten Morgen.
3: Ja, wir haben jetzt gleich noch in der letzten Stunde was ganz Besonderes vor. Mhm. Wir spielen nämlich das Mausquiz. Das hat Dustin mitgebracht. Er hatte das in seiner WG einfach so rumliegen.
2: Ja, einfach gefunden.
3: Ja, und hat gedacht, er nimmt es dann einfach mal mit. Und das werden wir gleich ein bisschen spielen. Bevor es jetzt hier aber schon zu sportlich wird, hören wir jetzt erstmal weiterhin Musik für euch.

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0: Ja, das war mal ein etwas ungewohnter Song, aber das haben wir natürlich nicht einfach so gemacht. Wir haben jetzt hier das Mausquiz und wir haben auch noch einen Special Guest dabei, nämlich Mascha.
1: Guten Morgen.
0: Ja, und Mascha, du bekommst jetzt ein paar Fragen gestellt von dem Dustin und dann schauen wir mal, wie gut du die beantwortest. Danach bin ich gleich dran und dann beantwortet Dustin auch noch ein paar Fragen und dann gucken wir mal, wer am Ende hier das Mausquiz gewinnt.
1: Eieiei.
2: Okay, Mascha, ich sehe deine Mauscap ohne Absprache. Du bist bereit für das Quiz?
3: Ich bin mittelbereit, aber ich freue mich trotzdem.
2: Okay, dann kommt hier deine erste Frage. Warum verschwinden Socken in der Waschmaschine? A. In der Gummidichtung am Rand der Trommel gibt es einen kleinen Schlitz, durch den die Socken bei starken Schleudern entwischen können. B. Manchmal schleudert die Waschmaschine so stark, dass die Socken sich einfach auflösen. C. Das passiert, wenn die Waschmaschinentrommel ein Loch hat. Oder D. In der Waschmaschine lebt ein Kobold, der mit Vorliebe Socken stibitzt.
3: Ja, also nachdem unsere Waschmaschine letzte Nacht kaputt gegangen ist.
0: Das ist sehr passend.
3: Sollte ich mich, glaube ich, damit auskennen. Ich meine auch, ich habe da mal einen Galileo-Beitrag zugesehen, so mit 12 oder so. Keine Ahnung, wie alt ist man, wenn man Galileo schaut.
2: Ja.
3: Ich glaube, es ist Antwort A, aber ich bin mir nicht sicher.
2: Die richtige Antwort ist tatsächlich Antwort A. Also es ist der kleine Schlitz in der Gummidichtung.
0: Ja, also ich hätte es ehrlich gesagt nicht gewusst. Ich habe auf die Antwort gewartet, wo kommt, es verschwinden keine Socken. Ja. Das habe ich gehofft, das kommt, aber ich wäre ein bisschen aufgeschmissen gewesen.
3: Nee, ich habe auch schon mal unter dieser Gummidichtung, so an dieser Tür, auch tatsächlich mal eine Socke von mir gefunden.
0: Echt?
3: Weil ich die gesucht
0: wow.
3: habe und dann habe ich da geschaut und sie war da. Also ich kann das empfehlen, guck da mal nach.
0: Ja, das werde ich gleich erstmal machen, wenn ich zu Hause bin.
2: Okay, dann nächste Frage. Darf man nach dem Kirschenessen wirklich kein Wasser trinken? Antwort A. Ja, denn das Wasser verdünnt die Magensäure, sodass die Kirschen schlechter verdaut werden. B. Nein, man sollte nur nicht zu viele Kirschen auf einmal essen. C. Nein, in dieser Volksweisheit steckt nicht einmal ein Fünkchen Wahrheit. Oder D. Ja, sonst spült das Wasser die ganzen Nährstoffe aus den Kirschen wieder weg.
3: Das ist ein bisschen schwieriger.
2: Das ist
3: schwierig. Ich mag auch keine Kirschen. Also ich habe das noch nie gemacht. Ich sage jetzt einfach mal C, da ist nichts dran.
2: Tatsächlich ist die richtige Antwort B. Man sollte nur nicht zu viele Kirschen auf einmal essen.
0: Okay. Haben wir ja auch wieder was gelernt. Bildungsauftrag erfüllt hier.
2: Ja, also das ist leider nur ein Punkt für dich jetzt. Aber du kannst die Karte gerne haben.
3: Oh, danke. Das ist ganz nett von dir. Toll. Vielen Dank.
0: Ja, ich finde, du hast dich eigentlich bei zwei Fragen und einer richtigen Antwort eigentlich ganz gut geschlagen.
3: Es ist in Ordnung.
0: Also ich hatte keine richtig gehabt, da sind wir gleich mal gespannt, wie ich gleich so abschneide. Aber bevor wir jetzt hier zu viel rumquizzen, kommt jetzt erstmal wieder Musik für euch. Sterne von Bibiza.

0: Ja, da wir Mascha hier ja gerade schon zu Besuch hatten, haben wir jetzt einfach auch nochmal direkt einen Beitrag von ihr ausgepackt, nämlich zum Thema Mental Load. Ich weiß nicht, ob den Begriff Mental Load viele kennen. Dabei sind ziemlich viele Leute eigentlich davon betroffen. Und ja, Reporterin Mascha Bug erklärt mal, was genau es damit auf sich hat.
1: Mental Labor, das ist die mentale Arbeit, die mit der Planung und Organisation von Aufgaben im Familienleben einhergeht. Wenn der Stress dadurch zu groß wird, dann nennt man das auch Mental Load. Dabei geht es nicht nur darum, Aufgaben wie Wäsche waschen, putzen und sich um die Kinder kümmern zu erledigen. Mental Load beschreibt vielmehr den Druck, ständig alles planen und für die ganze Familie mitdenken zu müssen. Auch die Mütter der Bochumer Uni-Zwerge kennen das nur zu gut.
2: Man kann nicht mehr einfach einen Ausflug machen, sondern man muss wirklich an die Windeln denken, an Feuchttücher und was essen wir dann gleich und was machen wir danach. Und man muss quasi den ganzen Tag im Vorhinein planen.
3: Klar bin ich zwischendurch auch, dass ich mir abends dann denke, ich bin geschafft, weil dann der Kopf schon anspringt, so, was brauche ich jetzt für morgen, wenn ich ihn wieder fertig mache? An was muss ich denken, was muss ich mitnehmen? Und es schlaucht irgendwann.
1: Besonders bei Frauen ist die Mental Load oft groß. Auch wenn die Sorgearbeit zwischen den PartnerInnen gleich aufgeteilt ist, haben Studien gezeigt, dass vor allem Frauen sich mental mehr Verantwortung aufbürden. Das kann durch gesellschaftliche Rollenklischees entstehen. Kommt zum Beispiel ein Kind mal zu spät zum Training, dann wird meistens die Mutter für die schlechte Organisation verantwortlich gemacht. Viele Frauen setzen sich deshalb unbewusst selbst ziemlich unter Druck. Dr. Natalia Reich-Stiebert von der Fernuni Hagen hat aber auch noch eine weitere Erklärung für die ungleiche Verteilung der mentalen Arbeit.
4: Wir Frauen und Mütter leben es ja auch unseren Kindern vor, wie bestimmte Aufgaben verteilt sind. Und ich glaube, zum einen gesellschaftlich, diese Geschlechterstereotypen, Erwartungen werden vielleicht durch Schule oder Freunde an die Kinder herangetragen, aber auch durch uns Eltern, die wir als Rollenbilder fungieren.
1: Um die Mental Load für Frauen in Zukunft zu verringern, kann es also schon helfen, Kindern keine typischen Geschlechterklischees vorzuleben. Wie man in einer Beziehung am besten mit Mental Load umgehen kann, erklärt Reich-Stiebert ebenfalls.
4: Es gibt ja so Fragebögen und Checklisten, wo dann Paare schauen können, wie ist die Verteilung von Hausarbeit. Und sowas könnte man auch für Mental Labor machen, also dass man das erstmal zeigt, in die Köpfe bringt und dann zeigt, wie ist es überhaupt verteilt.
1: Mental Load kann auch beide PartnerInnen betreffen. Wer also das Gefühl hat, immer allein verantwortlich zu sein und an alles denken zu müssen, sollte darüber unbedingt mit seinem Partner oder seiner Partnerin reden.
0: Für eine Beziehung kann mentaler Stress zu einer echten Zerreißprobe werden. Falls euch das also auch betrifft, denkt bitte daran, es kann schon helfen, einfach miteinander darüber zu reden.

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1: Ja, die ganze Frühschicht regnet es draußen, aber das ist eigentlich auch ganz in Ordnung. Die Temperaturen sind bei ungefähr 18 Grad und der Regen bleibt auch bis heute Abend erstmal erhalten. Die Temperaturen können noch auf ungefähr 20 Grad steigen und wie soll es anders sein, in der Nacht regnet es dann weiter. Die Temperaturen bleiben da auch um die 17 Grad Marke und morgen sieht es eigentlich genauso aus wie auch heute.
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1: Der WDR-Verkehr hat aktuell keine Meldung. CT wünscht euch eine schöne Fahrt.
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2: Ja, hier um 10.30 Uhr und wir sprechen noch in einem zwei weiteren Slots in ein paar Minuten über das Mausquiz, beziehungsweise ich spreche nicht darüber, wir führen es auch einfach aus.
1: Dann wird es ernst, auch für uns.
2: Ja, jetzt gleich bin erst ich dran und werde Fragen gestellt bekommen. Ich hoffe, ich kann irgendwas beantworten. Schauen wir mal, mein Allgemeinwissen ist nicht ganz so gut und danach ist aber natürlich auch Dustin dran. Ja. Und dann gucken wir mal, wer von Mascha, Dustin und mir die meisten Punkte hier erreicht hat. Schauen wir das mal. Jetzt geht's aber erstmal weiter mit Bad Bunny, damit wenigstens ein bisschen Sommerstimmung hier aufkommt.

0: Es geht los. Die zweite Runde von unserem Mausquiz. Birte, du legst jetzt nach.
1: Ja, ich hoffe doch.
0: Okay, deine.
1: Also Erwartungshaltungen sind ganz unten, will ich nur mal kurz sagen.
0: Ganz unten. Okay. Ich bin positiv gestimmt.
1: Ja, wir schauen mal.
0: Deine erste Frage. Warum ist es auf Bergen kälter, obwohl man näher an der Sonne ist? Antwort A. Das liegt an der größeren Entfernung des Berggipfels von der Erdoberfläche und dem niedrigeren Luftdruck. B. Es fühlt sich für uns nur kälter an, wenn wir vom Wandern verschwitzt sind. C. Da man auch näher an den Wolken ist, die dann den wärmenden Effekt der Sonne wieder aufheben. Oder D. Das ist nur bei unseren Bergen so, weil wir ein kälteres Klima haben. In Afrika ist es am Berggipfel nicht kälter.
1: Okay, also ich mache dieses Jahr einen Wanderurlaub. Mhm. Daher ist die Frage auch sehr perfekt. Hast du sehr gute Fragen hier rausgesucht. Ich würde aber einfach mal tippen, es ist Antwort A.
0: Antwort A?
1: Ja.
0: Ist das eingeloggt?
1: Ja.
0: Das ist auch richtig.
1: Ja, ich habe einen Punkt.
0: Also ich erkläre mir das so, dass, weil der Erdkern ja auch recht warm ist.
1: Ja.
0: Und die Entfernung vom Erdkern zum Berggipfel ist nicht so weit wie vom Berggipfel zur Sonne.
1: Ja, und vielleicht wird hier unten durch Asphalt oder so irgendwie Wärme gespeichert, ich weiß nicht.
0: Auf jeden Fall hast du deinen ersten Punkt.
1: Ja.
0: Du hast also mit Mascha schon gleichgezogen.
1: Ja,
0: wenigstens
1: das.
0: Jetzt kannst du noch vorbeiziehen.
1: Naja, schauen wir mal.
0: Warum tränen die Augen, wenn man Zwiebeln schneidet?
1: Ja, das frage ich mich wirklich. Jetzt bin ich gespannt.
0: Antwort A. Beim Schneiden bildet sich ein gasförmiger Stoff, der die Augen reizt. B. Das passiert nur, wenn die Augen allgemein schon zu trocken sind. C. Beim Schneiden muss man sich so sehr konzentrieren, dass man vergisst zu blinzeln. Oder D. Durch das Schneiden entstehen auch winzige Schnipsel der Zwiebel, die ins Auge fliegen können und dieses zum Tränen bringen.
1: Antwort D, nein. Ich glaube, die ist es nicht. Ich würde jetzt einfach mal sagen, von so der Logik halber, ist es Antwort A.
0: Ich nehm
1: einfach immer
0: A. Der gasförmige Stoff, der die Augen reizt.
1: Mhm.
0: Sicher, dass es nicht die Augen sind, die einfach schon so trocken sind.
1: Ich habe auch überlegt, ob es vielleicht einfach so Stückchen sind, die mir da in die Augen fallen, aber nein, ich würde sagen, es ist A.
0: Ja, A ist auch, ist auch korrekt. Es ist der gasförmige Stoff, der sich beim Schneiden der Zwiebeln bildet.
1: Unfassbar.
0: Der die Augen dann reizt.
1: Ja. Ja, da wisst ihr jetzt auch Bescheid, warum eure. Aber hast du es auch manchmal, dass es unterschiedlich ist?
0: Also, wie unterschiedlich?
1: Ja, also das bei manchen Zwiebeln tränt das richtig dolle.
0: Ach so, ja.
1: Und dann zum Beispiel bei diesen großen
0: Gemüsezwiebeln. Ich habe jetzt bei Lauchzwiebeln das erste Mal gemerkt, dass da meine Augen auch getränt haben. Das war neu.
1: Das aber auch manchmal. Ja. Ja, jetzt wisst ihr Bescheid. Gleich geht's hier weiter mit das Sinn. Ich bin mal gespannt, ob du auch zwei Fragen richtig beantworten kannst.
0: Ich hoffe es sehr.
1: Du hast das Spiel ja schon ein paar Mal gespielt.
0: Ich habe ein paar, 3, 4 Fragen oder so gespielt.
1: Dann kommen gleich die nächsten zwei.
0: Ja.
1: Jetzt geht's aber erstmal weiter mit Musik, bevor hier Dustin gleich richtig abliefern wird. Mhm.

0: Ja, wenn dieser Ton erklingt, dann wisst ihr, okay, es ist wieder Zeit fürs Mausquiz. Wir sind ganz schnell wieder da. Und ja, jetzt ist das dann dran.
1: Ich bin richtig nervös.
0: Ja. Ich bin mal gespannt, wie du, aber geht schon. Also, jetzt lese ich mal die Fragen vor. Ich habe hier zwei rausgesucht. Die erste ist, warum reinigt Dreck den Magen? So, Antwort A ist, im Dreck kommen bestimmte Bakterien vor, die gut für den Magen sind. Antwort B, früher wurden Menschen mit Lebensmittelvergiftung Dreck gegeben, damit sich der Magen wieder leert. Antwort C. Diese Redewendung kann sich auf Heilerden beziehen oder auf die Stärkung der Abwehrkräfte, wenn wir als Kinder mit Dreck in Berührung kommen. Oder Antwort D. Das sagt man, weil Dreck manchen Tieren bei der Verdauung hilft. Das ist sehr schwer. Habe ich gerade selber gemerkt.
1: Das ist schwerer, als ich dachte. Ich fand irgendwie Antwort C hat sich schön angehört mit Heilerde und Kinder essen Schmutz. Mhm. Aber ich glaube, wenn ich mich recht erinnere, A hat sich auch irgendwie ein bisschen sinnig angehört.
0: Antwort A, soll ich mal vorlesen?
1: Ja, vielleicht.
0: Im Dreck kommen bestimmte Bakterien vor, die gut für den Magen sind.
1: Die gut für den Magen, ja. Gut, die anderen waren dann so mehr, ja, es ist nicht gut für den. Ich sag C.
0: Gut, dass du dabei geblieben bist. Es ist C.
1: Ja.
0: Oha, wie du erst so umswitchen wolltest.
1: Ja, ein bisschen Dramaturgie rein.
0: Ja, das war gut jetzt. Mhm. Und jetzt haben wir noch eine ganz schnelle Frage zum Abschluss.
1: Okay.
0: Die hat mich auch wirklich interessiert, aber ich will hier nichts vorwegnehmen. Die Frage ist, wie schnell ist ein Nieser? Also wenn man
1: niesen.
0: Niest.
1: Okay.
0: Ja. Also Antwort A, etwa 50 Kilometer pro Stunde. Antwort B, nicht schneller als 80 km/h pro Stunde. Antwort C, immer genau 100 km/h pro Stunde. Oder D, mehr als 160 km pro Stunde.
1: Das kann ich mir nicht vorstellen. Über 160. Ich sag 50.
0: Also A?
1: Ja.
0: Es ist tatsächlich D.
1: Das ist über 160 km/h.
0: Hier steht auch noch, da stehen ja immer auf der Rückseite so ein paar Facts dabei.
1: Ja.
0: Tatsächlich kann ein Nieser mehr als 160 km/h pro Stunde schnell sein. So schnell wie die Windgeschwindigkeit eines Orkans. Damit wir so heftig niesen können, wird beim Niesreflex zuerst ganz tief Luft in die Lunge eingezogen. Dann ziehen sich die Muskeln rund um die Lunge schlagartig zusammen und das Zwerchfell wird nach oben gedrückt und dann entsteht da halt so eine Art Luftexplosion.
1: Unglaublich.
0: Ja, oder?
1: Über 160, das ist Orkanstärke.
0: Das, wow. Also, haben wir doch wirklich was gelernt hier heute. Ich hätte es auch nicht gedacht, dass sowas, also dass so ein Nieser 160 km/h schnell sein kann.
1: Nee, hätte ich auch nicht gedacht. Unglaublich.
0: Ja. Dann kommen wir gleich, wenn wir uns noch einmal wieder hören, zu der Auflösung, wer denn hier heute das Mausquiz gewonnen hat. Ich glaube, alle, die zugehört haben, wissen es, aber wir wollen ja hier noch ein bisschen Spannung reinbringen. Ja. Jetzt erst nochmal Day by Day von Yves Camille.

Ja, das war Day by Day von Is Kamil. Wir haben jetzt 10.50 Uhr, das bedeutet, die Frühschicht neigt sich dem Ende. Und wir haben ja unser tolles Mausquiz gespielt und wir müssen die Siegerin auch ehren.

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mit Emily Waschelitz. Wenige Minuten Maximalbelastung scheinen im Körper andere Prozesse auszulösen als längeres Training. Dies hat ein ForscherInnen-Team der Rockefeller University gezeigt. Dafür wurden Blutproben von 19 gesunden Männern untersucht, die im Durchschnitt 26 Jahre alt waren. 9 von ihnen absolvierten dafür 90 Minuten moderates Radfahren, die übrigen 10 jeweils 6 30-sekundige Maximalsprints. Die Blutproben erwiesen dabei, dass sich nach den Sprints fast ein Viertel der gemessenen Moleküle veränderte, wobei bei moderaten Training erst nach 3 Stunden Änderungen bei Stoffwechselprodukten gefunden wurden. Obwohl die Studie zeigt, dass die Trainingsintensität die im Körper vorhandenen Moleküle stärker prägt als bislang vermutet, lassen sich die Ergebnisse durch eine kleine Erhebungsgröße bislang nicht verallgemeinern. In Australien wurden versteckte Regenwälder entdeckt. Gefunden wurden diese von einem Team von WissenschaftlerInnen um Ellie Bendel der Western Sydney University. Die in engen Schluchten der Greater Blue Mountains verborgenen Regenwälder wurden zuvor fälschlicherweise für Eukalyptuswälder gehalten. Für ihre Studie werteten die WissenschaftlerInnen jedoch neue, hochaufgelöste Satellitenbilder aus und arbeiteten sich durch das Gebiet vor. Erkannt wurde dadurch, dass die von Regenwäldern bedeckte Fläche 3 bis 4 mal größer ist als bisher bekannt. Die Unzugänglichkeit des Gebiets

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0: du?
1: Wo bist du nochmal bei Jackson? Wie bist du nochmal von Jackson inspiriert? Hattest du noch Mathe bei Jackson? Hattest du nicht noch in Frankreich studiert? Wieso bist du eigentlich Jackson? Wieso schreibt man denn eigentlich Jackson richtig auf?

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mit Emily Waschelitz. Wenige Minuten Maximalbelastung scheinen im Körper andere Prozesse auszulösen als längeres Training. Dies hat ein ForscherInnen-Team der Rockefeller University gezeigt. Dafür wurden Blutproben von 19 gesunden Männern untersucht, die im Durchschnitt 26 Jahre alt waren. 9 von ihnen absolvierten dafür 90 Minuten moderates Radfahren, die übrigen 10 jeweils 6 30-sekundige Maximalsprints. Die Blutproben erwiesen dabei, dass sich nach den Sprints fast ein Viertel der gemessenen Moleküle veränderte, wobei beim moderaten Training erst nach 3 Stunden Änderungen bei Stoffwechselprodukten gefunden wurden. Obwohl die Studie zeigt, dass die Trainingsintensität die im Körper vorhandenen Moleküle stärker prägt als bislang vermutet, lassen sich die Ergebnisse durch eine kleine Erhebungsgröße bislang nicht verallgemeinern. In Australien wurden versteckte Regenwälder entdeckt. Gefunden wurden diese von einem Team von WissenschaftlerInnen um Ellie Bendel der Western Sydney University. Die in engen Schluchten der Greater Blue Mountains verborgenen Regenwälder wurden zuvor fälschlicherweise für Eukalyptuswälder gehalten. Für ihre Studie werteten die WissenschaftlerInnen jedoch neue, hoch aufgelöste Satellitenbilder aus und arbeiteten sich durch das Gebiet vor. Erkannt wurde dadurch, dass die von Regenwäldern bedeckte Fläche 3 bis 4 Mal größer ist als bisher bekannt. Die Unzugänglichkeit des Gebiets hat die Regenwälder bislang gut geschützt, jedoch

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1: Mit Heidi Tauscher. Der Ebola-Ausbruch in der Demokratischen Republik Kongo droht außer Kontrolle zu geraten. Das berichtet die Tagesschau. Deutschland und die EU unterstützen die Bekämpfung mit verschiedenen Mitteln. Dänemark stellt verschärfte Regeln bezüglich der Nutzung von KI an Schulen auf. Das berichtet die Tagesschau. Dadurch soll unter anderem das eigenständige Arbeiten der SchülerInnen gesteigert werden. Die Hitzewellen dieses Jahres wirken sich weiterhin negativ auf die Ernte in Deutschland aus. Das berichtet die Zeit. Der Bauernverband fordert deshalb

0: Finanzhilfen von der Bundesregierung. Das Feriencamp der Evangelischen Kirche Bochum wurde abgesagt. Das berichtet der WDR. Grund dafür sei eine Drohnachricht gewesen.
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2: Jetzt gerade haben wir kühle 20 Grad mit Regen auf unserem Campus. In der Nacht kühlen die Temperaturen auf bis zu 15 Grad ab. Morgen bleibt uns der Regen leider erhalten mit bis zu 21 Grad.
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2: Der WDR-Verkehr hat keine neuen Meldungen für euch. Ich wünsche euch noch eine schöne Fahrt in den Feierabend.
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2: Es ist die Spätschicht bei CT das Radio. Es ist 17.01 Uhr. Ihr hört die Spätschicht mit mir, Cassandra Videra, mit meiner Kollegin Emma Höferer und mit unserer tollen Nachrichtensprecher Heidi Tauscher. Hi Leute.
3: Hallo.
4: Hallöchen.
2: Ganz unpassend zum Wetter haben wir heute eine Spätschicht ganz im Thema von Sommer, Sonne und Urlaub. Was kann man genau bei gutem Wetter machen? Wo geht der nächste Urlaub hin? Und wie kann man das Beste aus der Sommerzeit machen? Mit dem schlechten Wetter müssen wir uns aber auch selber ein bisschen in die Stimmung reinzwingen. Deswegen kommt hier jetzt erstmal Walking on Sunshine von Katrina and the Waves.

0: Das war Don't Let Go von En Vogue. Emma, wir haben ja schon so ein bisschen geredet. Du kommst jetzt gerade aus dem Sommerurlaub auch schon zurück.
1: Genau, ich war gerade in Spanien und Frankreich. Das war sehr schön.
0: Sehr, sehr schön. Erstmal, ganz wichtige Frage. Mit Koffer, Rucksack, was war da dein Go-To-Ding?
1: Ich bin schon so ein Koffermensch, weil ich lieber zu viel dabei habe und Auswahl als zu wenig und mich dann ärgere, wenn ich irgendwas nicht mitgenommen habe.
0: Geht mir ähnlich. Also bei mir ist wirklich Grenze vom Gesamtgewicht. Also es ist immer ein Wunder, wenn ich nichts dazu bezahlen muss am Flughafen.
1: Wie ist das denn bei dir? Wie packst du deinen Koffer dann? Also wenn du sagst, du bist schon knapp dran, wie kriegst du das denn alles da rein?
0: Also draufsetzen ist eine fantastische Methode. Sehr bewährt, sehr alt, hat viel Tradition. Ja, funktioniert gut.
1: Also wenn ich dich jetzt frage, rollen oder falten?
0: Schmeißen.
1: Okay. Nee, ich bin eher so, alles, was in meinem Zimmer nicht ordentlich ist, muss in meinem Koffer ordentlich sein. Das ist so wirklich schönes Tetris. So ganz toll zusammengerollt.
0: Dann ist halt die Frage, bei wem passt mehr rein?
1: Eigentlich können wir das mal testen und dann wiegen und gucken, wie viele Kleidungsstücke hat wer und wie viel ist dann im Koffer letztendlich.
0: Da bin ich mal dabei. Das klingt nach einer richtig coolen Challenge, die wir hier irgendwie so mal aufbauen könnten. So CT, der große Koffer-Pack-Test.
1: Ja, mal gucken.
0: Naja, wir fahren jetzt, glaube ich, gar nicht mehr in Urlaub. Aber fährst du noch mal in Urlaub?
1: Nee, also nicht, dass ich wüsste. Manchmal bin ich da auch ein bisschen spontan und gucke, wo es hinkommt. Aber finanziell würde ich eher sagen, nee.
0: Sieht bei mir leider ähnlich aus. Ich glaube, Since You've Been Gone von Kelly Clarkson ist vielleicht ein guter Song für die nächste Pause.
1: Finde ich gut, ja.

0: Bochum ist ja eine Stadt voller Geschichte. Klar, bleibt ja auch nicht aus, wenn sie über 700 Jahre alt ist. Und genau diese wechselhafte Geschichte der jüngeren Vergangenheit ist etwas, was die Stadt immer noch prägt und auch in der Zukunft wichtig bleiben soll. Damit es auch so bleibt, gibt es ein Projekt, das auf Gedankenorte aufmerksam machen soll. Mehr dazu weiß CT-Reporter Moritz Morsch.
1: Mit der Erinnerungskultur ist das ja so eine Sache. Viele denken bei dem Begriff an Erinnerungsstätten wie Auschwitz oder das Stehlenfeld in Berlin. Aber auch im Kleineren findet Erinnerung statt, was leider den meisten nicht bewusst ist. Ein Beispiel. Ihr kennt wahrscheinlich den Husemannplatz in der Innenstadt. Aber nur wenige werden wissen, nach wem der Platz benannt wurde. Noch weniger wissen, dass sich auf dem Zentralfriedhof sein Mahnmal befindet. Dort erklärt Projektkoordinator Sebastian Döpp von Lernen durch Erinnern.
2: Husemann war ein Gewerkschafter und sozialdemokratischer Reichstagsabgeordneter sehr lange, der dann ab 1933 sich aktiv weiterhin für Gewerkschaftsarbeit eingesetzt hat, obwohl Gewerkschaftsarbeit im Nationalsozialismus natürlich dann verboten wurde. Und der leider dann 1935, nachdem er die Deutsche Arbeitsfront, die in Anführungszeichen die Gewerkschaften ersetzt hat, verklagt hat, aufgrund von illegalen Vermögensaneignungen von den ehemaligen Gewerkschaften, ist er von der SA in das Konzentrationslager Esterwegen deportiert worden und auch schon einen Tag später bei einem angeblichen Fluchtversuch erschossen worden.
1: Lernen durch Erinnern ist ein neues Projekt in Kooperation mit InStudies. Die zentrale Rolle dabei spielen Orte in Bochum, an denen an die Verbrechen der NS-Zeit erinnert wird und die den meisten größtenteils nicht als solche bewusst sind. Das Angebot richtet sich an Menschen jeden Alters und besteht neben einer Website auch aus einem Instagram- und Twitter-Auftritt. Sebastian Döpp erläutert das Konzept.
2: Umgesetzt haben wir das folgendermaßen. Wir haben eine digitale Karte erstellt auf unserer Website, auf der über 550 Erinnerungsorte abgebildet sind. Da kann man sich dann einen guten Überblick verschaffen, was es in Bochum eigentlich alles gibt. Und zusätzlich zu diesem Angebot haben wir noch ein paar Führungen entwickelt, die über eine App funktionieren. Die sind GPS-basiert, die man dann selber abgehen kann. Also man kann selber alleine in kleinen Gruppen oder so sich die Bochumer Stadtgeschichte so ein bisschen erlaufen, ohne dass man da die Hürde hat von Aufwand, Kosten und Planung einer richtigen Stadtführung.
1: Es ist also wirklich etwas, wo auch diejenigen, die vergleichsweise viel Erfahrung mit Bochumer Gedenkstätten haben, etwas lernen können. Denn teilweise sind diese lange schon in Vergessenheit geraten und werden schnell übersehen oder einfach nicht als Gedenkort wahrgenommen. Laut Sebastian Döpp ist die Resonanz auf das Projekt mit überwältigender Mehrheit positiv.
3: Ihr seht also, dass es sich immer lohnt, sich über die Gedenkstätten Bochums zu informieren. Besucht dafür einfach die Webseite des Projektes und wenn ihr auch einen Erinnerungsort kennen solltet, der auf der Webseite noch nicht aufgeführt sein sollte, dann meldet euch einfach beim Projekt selbst. Dort freut man sich immer über Unterstützung.

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1: Mit Heidi Tauscher. Der Ebola-Ausbruch in der Demokratischen Republik Kongo droht außer Kontrolle zu geraten. Das berichtet die Tagesschau. Laut Bundesentwicklungsministerin Rim Alabali Radovan sei die Lage im Kongo sehr dramatisch. Deshalb werden der Demokratischen Republik Kongo rund 11 Millionen Euro zur Verfügung gestellt. Ebenfalls werden Ebola-Schnelltests und Testgeräte im Wert von 2,5 Millionen Euro von der Europäischen Union bereitgestellt. Dänemark stellt verschärfte Regeln bezüglich der Nutzung von KI an Schulen auf. Das berichtet die Tagesschau. Grund dafür seien die negativen Auswirkungen von KI auf das kritische Denken der SchülerInnen. Deshalb soll der KI-Gebrauch nun eingeschränkt werden, um so das eigenständige Arbeiten zu steigern. Die Hitzewellen diesen Jahres wirken sich weiterhin negativ auf die Ernte in Deutschland aus. Das berichtet die Zeit. Dadurch fallen die Ernten dieses Jahr wesentlich geringer aus als sonst. Unter anderem wird bei der Getreideernte von 7% weniger Ertrag als im Vorjahr ausgegangen. Der Bauernverband fordert nun umgehend sofortige Finanzhilfen von der Bundesregierung, um die nächste Ernte ermöglichen zu können. Das Feriencamp der Evangelischen Kirche Bochum wurde abgesagt. Das berichtet der WDR. Grund dafür sei eine anonyme Drohnachricht per E-Mail gewesen. Diese wurde von dem Staatsschutz der Polizei Bochum geprüft und als unbedrohlich eingestuft. Der Evangelische Kirchenkreis hat das Camp jedoch trotzdem aus Sicherheitsbedenken der Beteiligten abgesagt.
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3: Jetzt gerade haben wir kühle 20 Grad mit Regen auf unserem Campus. In der Nacht kühlen die Temperaturen auf 15 Grad ab. Morgen bleibt uns der Regen leider erhalten mit bis zu 21 Grad.
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3: Der WDR-Verkehr hat derzeit keine Meldungen für euch. Ich wünsche euch trotzdem weiterhin eine schöne Fahrt und einen guten Feierabend.
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3: Wir haben 17.32 Uhr und ihr hört die Spätschicht bei CT, das Radio. Mit mir, Emma Höfferer, und meiner Kollegin Cassandra Videra.
4: Hi.
3: Mit unserem Thema Sommer gucken wir gleich mal, was unbedingt in unsere Koffer muss. Und damit meinen wir nicht nur Klamotten, denn was auf jeden Fall in jeden Urlaub mit muss, unserer Meinung nach, sind Bücher. Also seid auf jeden Fall gespannt auf die ultimative Leseliste für euren Sommer.

0: Wir haben ja jetzt schon angeteasert, unsere ultimative Leseliste. Ich fange jetzt einfach mal an, denn ich habe jetzt die letzten Tage Dungeon Crawler Karl gelesen. Hast du davon schon mal irgendwas gehört?
1: Überhaupt nicht. Also bin ich sehr gespannt, was du uns gleich erzählen wirst.
0: Also das ist so eine Buchreihe mittlerweile von 8 Büchern und ich glaube, es werden 18 werden.
1: 18?
0: Ja. Also es geht halt um die Apokalypse. Die Aliens haben unsere Erde zerstampft. Also wortwörtlich, alle, die in einem Gebäude waren, sind einfach platt. Bis auf Karl, der die Katze seiner Ex-Freundin aus dem Baum retten wollte um 2 Uhr in der Nacht und deswegen in Boxershorts und pinken zu kleinen Crocs das Haus verlassen hat. Und er und die Katze, die im Übrigen Princess Donut heißt, werden dann in eine intergalaktische Spielshow von Aliens reingeladen, um über ihr Überleben zu kämpfen mit allen anderen übrig gebliebenen Menschen, die halt nicht in einem Gebäude waren zu dem Zeitpunkt. Und jedes Buch ist halt ein Floor, also ein Level, mehr oder weniger in diesem Dungeon. das erste Buch ist halt so der erste Floor und es gibt 18 Floors insgesamt, also 18 Bücher. Und ja, ich bin gerade mitten im ersten, aber ich bin jetzt schon begeistert. Also ich bin richtig drin, es ist unglaublich witzig, es liest sich so ein bisschen wie ein Videospiel. Und diese Katze ist das Beste, was jemals irgendwo passiert ist.
1: Ich habe so viele Fragen.
0: Die musst du mir, glaube ich, wann anders mal stellen, denn ich habe gehört, du hast auch noch was mitgebracht für unsere Leseliste.
1: Ich habe keine 18 Bücher dabei, aber ganze 16 und plus die beiden neuen, die rauskommen, sind es tatsächlich auch 18, also haben wir uns da gut abgesprochen. Und zwar ist meins ein kleiner Reread, aufgepasst an alle Ekota oder Reich der Sieben Höfe-Fans. Im Oktober bringt Sarah J. Maas endlich neue Bücher raus. Ich habe jetzt Jahre darauf gewartet, ich habe gebetet, ich habe gehofft. Und sie bringt tatsächlich 2 neue Bände der Reich der Sieben Höfe oder Ekota-Reihe raus. Da geht es immer so ein bisschen um Fantasy, sexy Elfen und ganz viel Action, hotte Assassinen. Also wenn man so eine Mischung aus spicy, cooler Fantasy und Romance-Story mag, dann ist das auf jeden Fall eine Reihe. Wenn ihr es noch nicht gelesen habt, habt ihr aber auch was falsch gemacht. Und es wird aber gemunkelt, dass in diesen neuen Bänden ihre 3 verschiedenen Buchreihen, nämlich Throne of Glass, Ekota und Crescent City, sich überschneiden werden, weil die spielen prinzipiell alle in derselben Welt, nur halt irgendwie an anderen Orten, in anderen Dimensionen, das ist noch nicht so ganz klar. Und es wird gemunkelt, dass sie jetzt alle in eins bringt. Das heißt, ich zum Beispiel, die nur die 5 Ekota-Bücher gelesen hat, die muss jetzt noch die anderen Bücher nachlesen. Das alles bis Oktober wird ein bisschen anstrengend, aber auch sehr cool, weil ich bin ein ganz großer Sarah J. Maas-Fan.
0: Also ich habe von Ekota die ersten 3 Teile 2,5 davon gelesen.
1: Das sind auch die besten.
0: Danach gar nichts mehr, also auch nicht Throne of Glass oder Crescent City. Mhm. Aber ich weiß, dass es da auf jeden Fall um ganz viele tolle Liebesgeschichten geht. Ist das richtig?
1: Mein absoluter, der teilt sich den Platz mit jemandem. Aber einer meiner Favorite Book Boyfriends ist aus Ekota. Und dementsprechend kann ich das nur bestätigen. Also ich habe wirklich lange nicht mehr so eine romantische Love Story gelesen. Es ist so ein bisschen morally gray Character, so ein bisschen grau und ich kann das nur empfehlen. Ich bin ein ganz großer Fan. Ich freue mich ganz doll auf Oktober.
0: Also ich glaube, ich muss so schnell wie möglich dann Crawler Karl durchlesen, damit ich mit Ekota weitermachen kann.
1: Ja, same.
0: Weil eine tolle Love Story finde ich immer ganz gut. Und deswegen geht es ja auch weiter mit Love Story von Black Midi.

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0: Das war Hole von Personal Trainer. So, wir haben jetzt unsere Liste, also unsere Bücher ja schon eingepackt. Es geht weiter mit Klamotten, die sind ja auch vielleicht ein bisschen wichtig im Urlaub.
1: Wenn sie bei dir alle reinpassen, ja.
0: Safe, das machen wir wann anders, diesen Test. Also ich würde sagen, A und O, Sandalen.
1: Ja, auf jeden Fall im Sommerurlaub, ganz wichtig. Skiurlaub, maybe not.
0: Ja, okay, da muss man vielleicht gucken. Aber ich muss sagen, mir fällt es richtig schwer, Sandalen zu finden, weil ich finde die meisten Sandalen nicht schön.
1: Ja, die sehen schnell so, ich will jetzt nicht hier Klischees aufmachen, aber so Opa-Socken-Sandalen-mäßig aus, ne?
0: Ja.
1: Ja.
0: Oder eben, ich denke an diese Römer-Sandalen, die so vor 10 Jahren in waren und die schrecklichsten Bräunungsstreifen der Welt hinterlassen.
1: Ich werde nicht braun, ich kenne das nicht, aber grundsätzlich, ich kenne das Problem, ja.
0: Ich habe jetzt durch Glück welche auf Vinted gefunden, bin ganz zufrieden damit, aber es ist halt immer ein Kampf, würde ich sagen.
1: Verstehe ich.
0: Was kommt bei dir in den Koffer rein?
1: Was für mich, was ich so in den letzten 2 Jahren für mich neu entdeckt hat, sind Leinenhosen, weil ich bin erstens so ein Baggy-Typ manchmal und Leinenhosen kommen dem sehr nah. Und vor allem habe ich meistens das Problem, wenn ich kurze Hosen trage, was ich auch gerne mache, dass dann im Sommer, sobald du sitzt oder lange stehst, deine Oberschenkel so aneinander kleben, das geht mir dann ganz doll auf den Keks.
0: Da habe ich tatsächlich so den ultimativen Hack für dich.
1: Ehrlich?
0: Weil ich bin, ich liebe kurze Röcke und alles Mögliche drumherum. Also auch kurze Kleider und sowas und auch kurze Hosen. Und es gibt einen Stick, den kann man kaufen. Und das ist wie so ein Rolldeo, den man dann zwischen die Beine drückt und dann reimen nicht mehr aneinander.
1: Okay, das ist Wahnsinn. Den musst du mir auf jeden Fall den Link schicken, weil dann kann ich auch Sommerkleider tragen. Und zwar bin ich seit langem, das ist so mein Struggle, den Struggle, den du mit Sandalen hast, habe ich mit denen. Ich finde immer so diese Kleider, die du so überall siehst, mit diesem Korsett oben, wo du dir, wenn du die nur anhast, vorstellst, über eine Blumenwiese zu hüpfen und die Haare wehen im Wind. Und dann gibt es die aber in schön und qualitativ nur bei so teuren Marken. Und sonst gibt es die nur in billig, die sitzen nicht vernünftig oder die sind aus Plastik.
0: Generell so Sommerkleider aus Plastik, so das Schlimmste, weil man schwitzt so schlimm darunter und was gibt es Schlimmeres?
1: Ich verstehe auch das Konzept von Sommerkleidung aus Plastik allgemein nicht, sondern Leinen, Baumwolle, alles super, Seide meinetwegen auch, aber Plastik?
0: Nee, und dann kommt man ja ganz schnell, wenn man versucht ja irgendwie günstig irgendwie an solche Sachen dran zu kommen, meistens nur bei Plastik irgendwie raus.
1: Ja.
0: Also ein großer Struggle. Ich bin ein großer Fan von Vinted geworden, weil günstig Sachen zu bekommen ist schon eine nette Sache. Und da ist Vinted, glaube ich, von, also Qualitätssachen, Vinted wirklich so ein Gamechanger für mich.
1: Auf jeden Fall. Und gerade solche Kleider, wie ich sie gerade erwähnt habe, kannst du halt manchmal ein bisschen billiger, weil die auch manchmal aus dem Ausland kommen und dann ohne den Zoll und ohne die Versandkosten und so auf Vinted schon mal kommen, weil da vielleicht jemand das bestellt hat und es hat ihm nicht gepasst. Und so kriegst du die auch manchmal. Das ist ganz schön.
0: Das klingt auf jeden Fall nach einem guten Plan für unseren Koffer. Also Vintage-Sachen kaufen, Leinhosen, den Stick auf jeden Fall mitnehmen. Die Korsettkleider lassen wir jetzt erstmal raus, weil teuer. Aber die Sandalen kommen mit rein.
1: Die Sandalen kommen auf jeden Fall mit rein.
0: Genau, also ich finde, das klingt nach einem guten Plan.
1: Auf jeden Fall.

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1: Mit Heidi Tauscher. Der Ebola-Ausbruch in der Demokratischen Republik Kongo droht außer Kontrolle zu geraten. Das berichtet die Tagesschau. Deutschland und die EU unterstützen die Bekämpfung mit verschiedenen Mitteln. Dänemark stellt verschärfte Regeln bezüglich der Nutzung von KI an Schulen auf. Das berichtet die Tagesschau. Dadurch soll unter anderem das eigenständige Arbeiten der SchülerInnen gesteigert werden. Der Waldbrand im Hohen Venn breitet sich aktuell immer weniger in Richtung Deutschland aus. Das berichtet ZDF heute. Laut Feuerwehrsprecher Tobias Schell sei die Lage momentan beherrschbar. Das Feriencamp der Evangelischen Kirche Bochum wurde abgesagt. Das berichtet der WDR. Grund dafür sei eine Drohnachricht gewesen.
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2: Jetzt gerade haben wir kühle 20 Grad mit Regen auf unserem Campus. In der Nacht kühlen die Temperaturen auf 15 Grad ab. Morgen bleibt uns der Regen leider erhalten mit bis zu 21 Grad.
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2: Der WDR-Verkehr hat keine neuen Meldungen für euch. Ich wünsche euch weiterhin noch eine schöne Fahrt und einen schönen Feierabend.
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2: Es ist 18:01 Uhr hier in der Spätschicht bei CT, das Radio, mit mir, Cassandra.

0: Sandra Videra und mit meiner Kollegin Emma Höferer.
1: Hallo!
0: Nachdem wir jetzt unseren Koffer endlich gepackt haben und wir jetzt auch gelandet sind, kommt natürlich die Frage auf, was machen wir denn eigentlich im Urlaub? Wir haben ein bisschen gesammelt, damit ihr nicht nur verloren am Strand abhängt, aber ihr müsst euch jetzt noch einen kurzen Moment gedulden, weil wenn wir euch solche Urlaubs-Gamechanger direkt verraten, dann rennt ihr doch direkt raus und verpasst den Rest unserer fantastischen Schicht. Das geht ja nicht. Deswegen kommt jetzt erstmal Born This Way von Lady Gaga. 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

0: What a Girl Wants von Christina Aguilera. Wenn wir jetzt schon dabei sind, was wir gerne haben wollen. Ich wollte neue Skates und habe mir neue Skates bestellt.
1: Herrlich.
0: Ja, ganz tolle neue von Vinted, also nicht mehr ganz so neu. Die Person, die da hier reingestellt hat, hat dazu geschrieben, aus Sicherheitsgründen für alle Personen beteiligt, musste sie sie nach einer Fahrt aufgeben. fand ich da sympathisch. Ich bin auch sehr happy. Und die sind in der Top-Condition und die sind heute angekommen.
1: Und welche Farbe haben die?
0: Schwarz mit Violett.
1: Das passt zu dir.
0: Ja, finde ich auch. Und ich bin sehr begeistert. Heißt, ich kann jetzt, habe jetzt drei verschiedene Skates zu Hause, womit ich auf die Straßen gehen kann. Und ich finde, das ist so eine der perfekten Sommeraktivitäten.
1: Auf jeden Fall. Ich würde sagen, vor allem hier in Bochum kann man super damit um den Chemnader See fahren. Und generell haben wir gerade mal so überlegt, was man so im Sommer machen könnte. Das war jetzt eher so die sportliche Version. Wir haben aber zum Beispiel auch gesagt, man kann ja auch grandios einfach nur entspannt wo sitzen oder leicht spazieren gehen, wenn man jetzt nicht direkt der Action-Typ ist. Und vielleicht die Bücher, die wir gerade empfohlen haben, wenn man nicht so die Leseratte ist, als Hörbuch hören.
0: Für alle, die es verpasst haben, es war Dungeon Crawler Karl und die Akatar-Reihe im Mix zu Throne of Glass und
1: Crescent City, genau.
0: Also, nicht vergessen, das sind jetzt die neuen Hörbuchtipps des Jahres. Oder des Sommers. Ansonsten haben wir auch überlegt, wenn man schon in der Natur ist, Blumenkranz knüpfen.
1: Ja, das geht sehr simpel. Da findet man im Internet ganz simple Anleitungen zu, wenn man es nicht schon weiß. So mit Gänseblümchen oder so geht das ganz leicht mit so einem Loch im Stängel. Und dann kann man sich so einen Kranz knüpfen. Der hält jetzt wahrscheinlich nicht lange, aber es ist so ein bisschen so eine Core-Memory, süße Sommeraktivität für all die Mädels, die da draußen rumrennen und natürlich auch die Jungs und alles andere. Wer so Lust hat, einen Blumenkranz zu knüpfen, ist da im Sommer, glaube ich, ganz richtig, oder?
0: Ja, auf jeden Fall. Ich finde, das sollten wir auch irgendwie planen. Aber zuletzt, wenn wir auch so ein bisschen in den Abend reingucken, Sternschnuppen gucken.
1: Ja, es waren gerade erst die Perseiden. Hast du die gesehen?
0: Leider nein. Ich habe sie leider verpasst.
1: Ich kann es dir für nächstes Mal empfehlen. Ich war mit einer Freundin auf der Terrasse und ich glaube, die Nachbarn waren nicht begeistert von unserer Aktivität, weil wir jedes Mal lautstark geschrien haben, wenn wir eine gesehen haben, weil die sind halt nicht so wie diese Standard, was heißt Standard, aber diese kleinen Sternschnuppen, die man mal sieht, sondern es sind wirklich große Lichtstreifen am Himmel und es geht über 4 Stunden und es ist wunderschön. Irgendwann sind mir die Wünsche ausgegangen, weil ich so viele gesehen habe. Also das kann ich auch empfehlen.
0: Ich muss sagen, ich habe immer ein bisschen Glück mit Sternschnuppen. Ich war letztes Jahr im Urlaub, also generell, wenn ich ab und zu hochgucke, sehe ich auf einmal eine Sternschnuppe, so ganz random, einfach so einen normalen Tag und das passiert so mindestens einmal im Monat. Und als ich dann im Urlaub war, mit meiner besten Freundin, habe ich immer nach oben geguckt und eine Sternschnuppe gesehen, die hat nicht eine einzige gesehen in den 3 Wochen, in denen wir in Frankreich waren. Ich habe 15 gesehen.
1: Das ist so gemein. Ich musste auch bis 4 Uhr wach bleiben, um ganz viele zu sehen und extra das Himmelsereignis des Jahres abwarten und du machst es einfach so.
0: Ich weiß auch nicht, woran das liegt. Aber ja, das sind auf jeden Fall ein paar schöne Sommeraktivitäten, finde ich.
1: Finde ich auch.
0: Ich würde sagen, da haben wir euch eine schöne Liste gegeben. Ihr könnt jetzt ein bisschen weiter Musik hören und wir melden uns gleich wieder.

0: Während die meisten von uns den Sonntag entspannt zu Hause verbracht haben dürften, hat es knapp 2.500 AthletInnen zu einer Veranstaltung in den Duisburger Sportpark gezogen. CT-Reporter Felix Jung war live für euch vor Ort.
1: Am 16. August war in Duisburg der Ironman 70.3. Für alle, die damit nichts anfangen können: bei der Veranstaltung handelt es sich um einen Triathlon in der Mitteldistanz, wobei die Strecken alles andere als mittel sind. Zunächst mussten die AthletInnen 1,9 Kilometer die Duisburger Regattabahn hoch und runter schwimmen, sich dann aufs Rad schwingen, um 90 Kilometer durch die Pottgroßstadt zu fahren, nur um im Anschluss das Ganze mit einem Halbmarathon abzurunden. Mit mehr als einer Minute Abstand kam der Niederländer Sam Steltenpool vor dem Belgier Wouter van der Maast und dem Deutschen Bastian Ludmann mit einer Zeit von 3 Stunden 45 und 52 Sekunden durch den Zielbogen eingelaufen. Pia Opitz kam mit einer Zielzeit von 4 Stunden 26, 42 als erste Frau an.
2: Ja, war ein mega gutes Rennen. Schwimmen habe ich gedacht, also war nicht ganz so, da habe ich mir ein bisschen mehr erhofft. Aber Radfahren lief dann super, geile Stimmung, und beim Laufen wusste ich die ganze Zeit, dass ich den Vorsprung immer weiter ausbaue, und dass das klappt mit dem ersten Platz, hätte ich niemals für möglich gehalten, aber ja, bin mega stolz und einfach nur happy.
1: Die schnelle Strecke hat natürlich nicht nur denen geholfen, die als Erste durchs Ziel gekommen sind, sondern auch anderen Athletinnen auf der Jagd nach Bestzeiten. Einer davon war Raphael Kies.
3: Es war einfach unglaublich. Ich habe alles geschafft, was ich mir vorgenommen habe. Der Support war so mega geil. Die Leute haben einen so gepusht, so angeschrien. Das war so heftig. Und auf der letzten Runde, ey, meine Wade hat so gekrampft. Aber ich habe es durchgezogen und ich bin so glücklich. Unter 4,50. Ja, ich bin einfach total happy. Und ich bin so froh, dass ich jetzt durch bin und nicht die Hitze in 2 Stunden erleben muss.
1: Bei Spitzentemperaturen von um die 25 Grad haben sich die AthletInnen mit Sicherheit gefreut, dass ein Großteil der Laufstrecke im Schatten der Bäume des Duisburger Sportparks lag. Sportliche Großveranstaltungen wie dieser Ironman 70.3 ziehen nicht nur regionale SportlerInnen, sondern ein internationales Publikum an. Unter anderem den Briten Conor Miller.
4: This is my first time doing a 70.3. It was amazing. The crowd, especially on the run, was incredible. Like, the support was amazing. Even though I'm obviously an Englishman, I was getting a lot of support, and it was great. It was a really well organized day as well. I couldn't believe how well organized it was.
1: Duisburg hat sich also von seiner besten Seite gezeigt. Und tatsächlich ist dieser Ironman auch international relevant, da hier 50 Startplätze für die Ironman 70.3 Championship 2027 in den USA vergeben wurden.
5: Herzlichen Glückwunsch und größten Respekt natürlich an alle FinisherInnen. Ich persönlich verbringe meine Sonntage aber vermutlich weiterhin lieber entspannt zu Hause auf der Couch.

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1: Mit Heidi Tauscher. Der Ebola-Ausbruch in der Demokratischen Republik Kongo droht außer Kontrolle zu geraten. Das berichtet die Tagesschau. Laut Bundesentwicklungsministerin Rim Alabali Radovan sei die Lage im Kongo sehr dramatisch. Deshalb werden dem Kongo rund 11 Millionen Euro zur Verfügung gestellt. Ebenfalls werden Ebola-Schnelltests und Testgeräte im Wert von 2,5 Millionen Euro von der Europäischen Union bereitgestellt. Dänemark verschärft die Regeln bezüglich der Nutzung von KI an Schulen. Das berichtet die Tagesschau. Grund dafür seien die negativen Auswirkungen von KI auf das kritische Denken der SchülerInnen. Deshalb soll der Gebrauch von KI nun eingeschränkt werden, um das eigenständige Arbeiten zu steigern. Der Waldbrand im Hohen Venn breitet sich aktuell immer weniger in Richtung Deutschland aus. Das berichtet ZDF heute. Momentan ist das Feuer ca. 2 Kilometer von der Stadt Monschau entfernt. Laut Feuerwehrsprecher Tobias Schell sei die Lage momentan beherrschbar. Die Gefahr, dass das Feuer aber erneut stärker wird, besteht weiterhin. Das Feriencamp der Evangelischen Kirche Bochum wurde abgesagt. Das berichtet der WDR. Grund dafür sei eine anonyme Drohnachricht per E-Mail gewesen. Diese wurde von dem Staatsschutz der Polizei Bochum geprüft und als unbedrohlich eingestuft. Der Evangelische Kirchenkreis hat das Camp jedoch trotzdem aus Sicherheitsbedenken der Beteiligten abgesagt.
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2: Jetzt gerade haben wir kühle 20 Grad und es ist bewölkt auf unserem Campus. In der Nacht kühlen die Temperaturen auf 15 Grad ab. Morgen bleibt uns der Regen leider erhalten mit bis zu 21 Grad.
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2: Der WDR-Verkehr hat aktuell keine Meldungen für euch. Ich wünsche euch trotzdem weiterhin noch eine schöne Fahrt und einen guten Feierabend.
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2: Es ist 18.32 Uhr hier in der Spätschicht mit mir, Emma Höfferer, und meiner bezaubernden Kollegin Cassandra Videra.
3: Hallo!
2: Wir haben jetzt alles im Koffer, wir haben geplant, was wir machen, aber wir wissen ehrlich gesagt immer noch nicht, wohin es denn überhaupt gehen soll, wo reisen wir hin. Deshalb wollen wir gleich erstmal mit einem kleinen Quiz rausfinden, was Cassis und mein ideales Reiseziel wäre. Außerdem sprechen wir über unsere persönlichen Lieblingsziele, die wir schon besucht haben oder noch besuchen wollen. Wenn ihr ein Lieblingsreiseziel habt, könnt ihr euch darüber ja jetzt mal ein bisschen Gedanken machen, während wir unseren nächsten Song hören. What are you?

0: Bevor wir jetzt über unsere Lieblingsurlaubsziele reden, haben wir ein bisschen mal nachgeguckt, so was das Internet denn denkt, was unsere Lieblingsurlaubsziele sind. Und dafür haben wir ein Teste-Dich-Quiz gefunden, das wir jetzt einmal machen werden. Frage 1. Erzähl mir doch etwas über dich. Was sind deine Charaktereigenschaften?
1: Ich habe mich für lebensfreudig, abenteuerlustig, interessiert und waghalsig entschieden. Also es war alles in einem Slot. Es waren so eine Kategorie.
0: Ich habe genau das Gleiche genommen.
1: Ah, schön.
0: So, Frage 2. Was ist dein absoluter Lieblings-Sommerlook? Bei mir ist es moderne und elegante Sachen, die echt cool sind, aber die nicht jeder Zweite anhat. Auch wenn es ein bisschen Pick-me gibt.
1: Ich bin eine Basic mit einem Bikini-Oberteil und einer Hotpants. Vielleicht aber auch ein bauchfreies Top.
0: Frage 3. Was ist deine Lieblingsjahreszeit?
1: Ich finde, jede Jahreszeit hat eine eigene wunderschöne Seite.
0: Und schon wieder sind wir uns einig.
1: Ja.
0: Frage 4. Mit wem würdest du in den Urlaub fahren? Ich habe jetzt mal meine beste Freundin angegeben, auch wenn ich ganz gerne auch alleine im Urlaub bin, einfach weil ich gerne Abenteuer erlebe.
1: Genau, ich habe allein angegeben, weil ich auch in letzter Zeit viel alleine im Urlaub war, aber eigentlich ist es gerne mal mit Familie, mal mit Freunden, mal allein.
0: Was stellst du dir unter dem Wort Urlaub vor? Ich habe da jetzt auch direkt Spaß, Sehenswürdigkeiten und Abenteuer angeklickt.
1: Ich habe ein romantisches Plätzchen am Meer, ob allein oder zu zweit oder zu fünft, das klang falsch.
0: Und wir gehen zur nächsten Frage. Was würdest du am ehesten im Urlaub machen?
1: Am Strand liegen, lesen und den Wellen zuhören.
0: Und da gehe ich auch mit. Gerade das Lesen finde ich mehr als so angenehm. Frage 7. Welcher Gegenstand würdest du am ehesten als Andenken mit nach Hause nehmen? Irgendwie war ich mit allen Fragen nicht, Antworten nicht ganz so happy und habe dann letztendlich Kontaktdaten von Leuten, mit denen man sich so angefreundet hat, weil ich finde es richtig cool, Menschen aus anderen Ländern zu treffen.
1: Ja, das ist schön. Ich habe die Kleidungsstücke und Süßigkeiten, die es in meinem Heimatland nicht gibt, weil ich mich immer nicht traue, Leute anzusprechen.
0: Frage 8. Jetzt nochmal zu dir. Bist du gerne unter Leuten? Ja, und ich schließe auch gerne Freundschaften.
1: Ich habe gesagt, mit meinen besten Freunden und so meinem engen Kreis. Also ich bin auch so gerne unter Leuten, aber da fühle ich mich am allerwohlsten.
0: Frage 9. Welcher Gegenstand darf im Urlaub nicht fehlen?
1: Alle Wege führen zu unserem vorherigen Thema zurück. Ein Buch, vielleicht eine romantische Liebesgeschichte.
0: Und da kann ich auch wieder mitgehen, denn ich habe auch das Buch genommen. Und Frage 10. Und zum Schluss wähle bitte ein Wort, das dich anspricht. Ich habe Kultur genommen.
1: Ich habe eine Erholung einfach.
0: Oh, okay. Dann zur Auswertung. Was sagt
1: das? Oh Gott, ist die lang. Hier ist ein riesiger Text. Ich lese jetzt einfach mal meine ersten vor. Bei mir sagt man hier was Romantisches und so verträumte Orte. Zum Beispiel Santorini, Griechenland oder Cornwall, England. Irgendwie so ein bisschen was Magisches.
0: Also ich habe hier unten so eine Auflistung von Ländern. Ich weiß nicht, ob die auch bei dir ist.
1: Ja, die habe ich auch.
0: Also bei mir ist es Thailand ganz oben, dann Peru, Vietnam, Indien, Marokko. Also so Sachen, wo ich irgendwas erkunden kann mit Abenteuer und viel Kultur.
1: Ganz unten steht bei mir Rügen, Deutschland. Schöne Strände und verträumte Seebäder.
0: Bei mir steht da Kambodscha. Also ich würde sagen, ich mag meine Liste ein bisschen lieber.
1: Also ich finde Annecy. Ich war in Annecy. Hier steht Annecy, Frankreich. Da war ich vor einer Woche.
0: Ach, schön.
1: Ja,
0: also dieses Quiz kennt dich.
1: So nämlich.
0: Also wir haben jetzt offiziell bewiesen, dass diese Teste-Dich-Quiz, die wissen, was die
1: so
0: machen.
1: Nämlich. Die kennen euch ganz genau.
0: Oh. Also falls ihr euch gestalkt fühlt, wir werden jetzt gleich auch mal über unsere Lieblingsreiseorte reden. Vielleicht gleichen sich da ja ein paar Sachen. Hier geht es also erstmal noch mit einer kurzen Pause. Hips Don't Lie von Shakira. 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

0: So, Emma, jetzt wissen wir ja, was Tessa dich sagt, was unsere Traumziele sein sollten. Was sind denn so deine Lieblingsreiseorte?
1: Sardinien. Ich war vor ein paar Jahren mit meiner Familie mehrfach auf Sardinien und es ist so die Karibik für Europäer und es ist so schön. Man kann schnorcheln, man kann Städtetouren machen, man kann einfach nur am Strand liegen und ein Buch lesen. Das ist ja auch mein favorite thing to do und es ist wirklich, ich will nicht sagen das Paradies, aber ist es. Das ist, glaube ich, so mein wirklich höchster Punkt. Und wenn man sagt, okay, das ist ein bisschen teuer, verstehe ich auch, war ich auch alleine in Oxford. Und das ist so für die Städtetrip-Leute unter uns auf jeden Fall sehenswert. Das ist wirklich magisch und auch für alle Harry Potter-Fans, Leute. Ihr fühlt euch wirklich wie in Hogwarts am laufenden Band.
0: Wenn wir jetzt schon in England sind, bleibe ich da auch mal. Eins meiner Lieblingsorte ist London, weil Bücher shoppen. Einfach Bücher shoppen, in Museen reingehen, die Stadt erkunden, einfach generell. Ach, ich liebe diese Stadt. Es ist einfach ein schönes Gefühl, dort zu sein.
1: Warst du in diesem Buchladen Headshirts oder so?
0: Wie heißt das in der, dieses vierstöckige, ich habe die Headshirts-Karte in meinem Portemonnaie, ich bekomme Rabatte da, ich liebe Headshirts. Aber ansonsten Indien. Ich habe meinen Freiwilligendienst da gemacht und bin da auch sehr viel rumgereist. Und zwischen wunderschönen Stränden zu wirklich tollen Städten bietet Indien sehr, sehr viel. Also war eine schöne Zeit, die ich da hatte. Und ich bin auch sehr, sehr gerne weit gereist.
1: Ich habe eine Frage, weil in England gibt es ja auch viel indisches Essen. Wie groß ist der Unterschied zwischen das in Indien essen und irgendwo anders?
0: Gigantisch.
1: Okay.
0: Also ich vertrage keine Schärfe. So überhaupt gar nicht. Also ich bin 1000 Tode gestorben. Also egal wo und wann ich gegessen habe, es war immer, ich sterbe gerade. Aber ich muss sagen, ich habe in Indien in einem afghanischen Viertel gelebt, also habe ich sehr viel afghanisches Essen tatsächlich gegessen und habe da wirklich so ein bisschen mein Herz drin verloren. Wirklich fantastisch, das Essen.
1: Sehr schön. Gibt es denn Ziele, wo du vielleicht noch nicht warst, aber gerne mal hin möchtest in Zukunft?
0: Also ganz oben ist bei mir Sri Lanka. Und zwar, als ich in Indien war, hatte ich geplant, nach Sri Lanka zu fliegen, hatte auch schon einen Flug gebucht, um dort surfen zu gehen. Und dann kam so eine kleine Krankheit namens Corona. Und das war dann nichts mehr mit Sri Lanka. Ansonsten Rumänien. Und ich weiß jetzt gerade mit Krieg, ich würde gerne nach St. Petersburg in Russland, weil ich wollte diese Stadt mit diesen wunderschönen Bauwerken schon immer mal sehen. Jetzt gerade geht's nicht.
1: Ja, schwierig.
0: Aber so, also von einfach die Städte zu sehen, diese Länder zu sehen, wäre auf jeden Fall Russland und Rumänien recht weit oben auf der Liste.
1: Ja, für mich sind so richtige Naturevents. Einmal in die schottischen Highlands. Ich habe schon so vorgeschwärmt bekommen. Deswegen, vor allem im Sommer soll es da wunderschön sein, aber auch im Herbst und so weiter. Und für mich ganz, ganz oben auf meiner Reisebucketliste sind Nordlichter gucken. Da habe ich jetzt keinen konkreten Ort. Ich habe jetzt so Skandinavien im Kopf, weil ich da auch schon mal war und das wunderschön da ist im Sommer. Ich war aber halt noch nie im tiefsten Winter da und würde wirklich gerne einmal so richtig Nordlichter sehen. Wir haben zwar schon mal hier welche zu Hause gehabt, glaube ich, letztes Jahr oder so. So ganz leicht.
0: Vorletztes Jahr, glaube ich. Ich bin da auch extra rausgefahren auf so ein Feld.
1: Genau, aber das ist natürlich nichts im Vergleich zu dem, was du da sehen kannst. Und das wäre so ein Traum von mir.
0: Verstehe ich, würde ich auch mitgehen. Also gerade auch die schottischen Highlands, meine beste Freundin, ich plane da auch was, da wandern zu gehen. Deswegen.
1: Also mit deiner besten Freundin in die schottischen Highlands und wir planen unseren Nordlichtertrip, Cassie.
0: Ich bin auf jeden Fall dabei.
1: Sehr gut.
0: Jetzt geht's erstmal weiter mit Musik. Useless Sentiment von den Blood Red Shoes.

Julia Hartling. Ein Forschungs- und Demonstrationsprojekt in einem Wohnviertel in Lünen zeigt, dass Abwässerströme wie Regenwasser und Grauwasser aus Duschen oder Waschbecken gewinnbringend genutzt werden können. Das iWet-Konzept spart nicht nur frisches Wasser, sondern kann auch durch die Wärmerückgewinnung Energie sparen. Diese Technologie wird kombiniert mit dem grünen Wiederverwertungsweg. Dabei wird die Umgebung der Wohngebäude mit naturnahen Anlagen zur grünen Infrastruktur. Das Konzept wird bereits seit 2018 getestet und ist in mehrere Häuser integriert. 30-40% des Wasserverbrauchs kann tatsächlich durch unter anderem Regenwasser eingespart werden. Zudem sinken die Kosten für Frischwasser. Das Verbundprojekt AirChain forscht aktuell an dem Gestein der Rhein-Ruhr-Region. Für die Nutzung von Erdwärme ist dieses Gestein sehr interessant. Sein wahres Potenzial ist aber noch nicht genau erforscht. In der Rhein-Ruhr-Region eignet sich insbesondere Kalkgestein für die Energiegewinnung. Das Projekt beschäftigt sich besonders mit Prozessabläufen und Anlagen zur Gewinnung von Strom, Wärme und Kälteenergien, zu welchem auch digitale Werkzeuge entwickelt werden, wie die Zusammenstellung geologischer und hydrogeologischer Informationen in einer strukturierten Datenbank. Außerdem will das Projektteam einen KI-gestützten Chatbot entwickeln, der auf die im Projekt erstellten Datenbanken zugreifen kann und lokale Auswertungen zur Verfügung stellt.

0: Es ist 19 Uhr.
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2: Mit Heidi Tauscher. Der Ebola-Ausbruch in der Demokratischen Republik Kongo droht außer Kontrolle zu geraten. Das berichtet die Tagesschau. Deutschland und die EU unterstützen die Bekämpfung mit verschiedenen Mitteln. Dänemark stellt verschärfte Regelungen bezüglich der Nutzung von KI an Schulen auf. Das berichtet die Tagesschau. Dadurch soll unter anderem das eigenständige Arbeiten der SchülerInnen gesteigert werden. Der Waldbrand im Hohen Venn breitet sich aktuell immer weniger in Richtung Deutschland aus. Das berichtet ZDF heute. Laut Feuerwehrsprecher Tobias Schell sei die Lage momentan beherrschbar. In einer Anwaltskanzlei in Hagen fanden die Mitarbeitenden am Montagmorgen Dutzende Fledermäuse vor. Das berichtet der WDR. Nach mehreren Stunden konnten die Tiere fachgerecht eingefangen werden.
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3: Wir haben gerade kühle 20 Grad und es ist bewölkt auf unserem Campus. In der Nacht kühlen die Temperaturen auf 15 Grad ab. Morgen bleibt uns der Regen leider erhalten mit bis zu 21 Grad.
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3: Der WDR-Verkehr hat keine neuen Meldungen für euch. Ich wünsche euch weiterhin noch eine schöne Fahrt und einen schönen Abend.
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3: Es ist 19.01 Uhr hier in der Spätschicht bei CT das Radio mit mir, Cassandra Videra, und mit meiner wundervollen Kollegin Emma Höferer.
4: Hallo!
3: Wir sind jetzt in der letzten Stunde dieser wundervollen Schicht angekommen, aber keine Sorge, wir haben noch ein paar richtig spannende Themen geplant. Jetzt gleich spielen wir noch ein kleines Spiel, und zwar ich packe meinen Koffer. Nach dem Alphabet werden wir unseren Koffer packen. Ich bin sehr gespannt, wer hier als Sieger herausgeht. Wir spielen das Spiel aber auch zu viert, denn Philipp Schmuckala ist bei uns mit dabei. Hallo Philipp!
5: Hallo!
3: Wenn ihr also wissen wollt, was in unserem Koffer kommt, bleibt auf jeden Fall dran.

0: Wie schon angekündigt, spielen wir jetzt Ich packe meinen Koffer. Wir gehen hier in der Reihenfolge von ich starte, dann macht Emma weiter, Philipp und dann Heidi. Wir versuchen jeweils alle Sachen aufzuzählen. Also wir sagen, ich packe meinen Koffer, fangen mit A an. Und dann Emma muss dann A und B machen, also mein A nochmal aufzählen und dann ihr neues B hinzufügen. Philipp packt das C dazu und so weiter und so fort. Und ja, wer als letztes Last Man Standing, würde ich sagen.
1: Genau, wir dürfen eigentlich alles einpacken. Es geht nur darum, dass einem ganz schnell was einfällt. Also bitte wundert euch nicht über unseren Kofferinhalt.
0: Also ich starte dann mal. Ich packe meinen Koffer mit Arsen.
1: Ich packe ein Arsen und einen Ball.
2: Ich packe ein Arsen, einen Ball und einen Zitrinstein.
3: Ich packe ein Arsen, einen Ball, einen Zitrinstein und einen Degen.
0: Ich packe ein Arsen, einen Ball, Zitrinstein und einen Degen und eine Elfe.
1: Ich packe ein Arsen, einen Ball, einen Zitrinstein, einen Degen, eine Elfe und einen Fisch.
2: Ich packe ein Arsen, einen Ball, Zitrinstein, einen Degen, eine Elfe, einen Fisch und eine Gummipuppe.
3: Ich packe ein Arsen, einen Ball, einen Zitrinstein, einen Degen, einen Fisch.
2: Das ist die Elfe.
3: Nein, ich wollte Elfe Nachfisch sagen, Mann.
0: Okay, ich packe meinen Koffer mit Arsen, einem Ball, Zitrinstein, einem Degen, einer Elfe, Fisch und, oh Gott, Gummiball.
2: Puppe.
1: Okay. Ich packe meinen Koffer mit Arsen, einem Ball, einem Zitrinstein, einem Degen, einer Elfe, einem Fisch, einer Gummipuppe, CDEGH und einem Haus.
2: Ich packe ein Arsen, einen Ball, einen Zitrinstein, einen Degen, eine Elfe, einen Fisch, eine Gummipuppe, ein Haus und ein Iglu.
1: Ich packe ein, mein Koffer, und ich packe ein Arsen, einen Ball, einen Zitrinstein, einen Degen, eine Elfe, einen Fisch, eine Gummipuppe, ein Haus, ein Iglu und meine Jagdausrüstung.
2: Okay, dann packe ich in meinen Koffer Arsen, einen Ball, einen Zitrinstein, einen Degen, eine Elfe, einen Fisch, eine Gummipuppe, ein Haus, ein Iglu, Emmas Jagdausrüstung und einen Kabeljau.
1: Ich packe meinen Koffer und ich packe ein Arsen, einen Ball, einen Zitrinstein, einen Degen, eine Elfe, eine Gummipuppe, C, D, E, F, G, H.
2: Oh, du hast den Fisch vergessen.
1: Nein, kommt F jetzt. Oh ja, ich habe den Fisch vergessen. Philipp, du bist unser Sieger.
2: Dankeschön.
0: Großen Applaus für Philipp. Also das ist mal ein interessant gepackter Koffer. Wir haben zwei verschiedene Fische, ein Haus und ein Iglo.
1: Ich finde, Philipp gewinnt den Inhalt des Koffers.
0: Das klingt auf jeden Fall nach einem Plan. Du darfst es dann natürlich auch durch die Flughafen-Security auch schleppen.
2: Ja.
0: Hast du da einen Plan, wie du das alles versteckst?
2: Ich nehme gerne die Jagdausrüstung mit in meinen nächsten Urlaub.
1: Mit dem Arsen auch,
2: ja.
1: Oder?
2: Ja. Chemiewaffen kommen immer gut am Flughafen.
0: Das alles klingt ein bisschen toxisch, genauso wie unser nächster Song, Toxic von Britney Spears.

0: 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Am Chemnader See in Bochum findet jedes Jahr mitten in der Sommerzeit das Libella-Festival statt. Techno-Beats, lauter Bass und verschiedene DJs treffen hier aufeinander. CT-Reporterin Julia Hartl war selbst vor Ort und hat das Festival live miterlebt.
1: Ich bin jetzt auf dem Libella-Festival angekommen. Hier ist schon richtig gute Stimmung, wie ihr hört. Super viele Künstler sind hier unterwegs. Die Sonne scheint, richtig gutes Wetter, es macht richtig viel Spaß. Das Libella-Festival ist ein Techno-Festival und es ist erstmalig an einem ganzen Wochenende, also Freitag und Samstag. Vielleicht können wir das die nächsten Jahre ja auch genießen mit 2 Tagen, denn die Stimmung ist wirklich sehr ausgelassen. Mit dem See um uns herum hat das Festival auf jeden Fall auch eine sehr schöne Atmosphäre und einen Charme, den wohl kein anderes Festival so im Ruhrgebiet hier hat.
2: Vor Ort habe ich natürlich mit einigen BesucherInnen des Festivals gesprochen. Ich habe gefragt, ob sie die Stimmung in 3 Worten beschreiben können.
3: Sonnig, atzig, fotzig.
4: Ausgelassen, entspannt und lustig.
5: Frieden, Freiheit, Liebe.
6: Ja, Freiheit, das Leben, was man mag, seine Musik ausleben, einfach eine geile Zeit haben im Leben, genau.
7: Fantastisch, atemberaubend und einmalig.
8: Überragend, fantastisch, perfekt.
9: Geile Leute, gute Stimmung und ja, perfektes Sommerfeeling.
2: Was macht ein Festival wie dieses aber so besonders? Von neuen Connections bis hin zur Liebe zur Musik waren alle Antworten vertreten. Ich habe gemerkt, die Menschen vor Ort kommen aus den unterschiedlichsten Gründen und doch verbindet sie alle das Gleiche. Offenheit und die Liebe zur Musik.
4: Die Kultur, damit Leute zusammentreffen, die das Gleiche hören, das Gleiche mögen und einfach um Spaß zu haben.
10: Damit man rauskommt aus dem Routineleben und was anderes erlebt und sieht.
5: Weil es die Jugend zusammenbringt, die jungen Leute zusammenbringt und ja, es ist einfach eine Subkultur, die erhalten bleiben muss.
6: Ja, einfach, dass junge Leute zusammen hier kommen und die gleiche Musik geil finden und ja, auch, dass die Tickets günstig waren, fand ich auch gut. Genau deswegen, ja.
11: Die Musik und die Leute. Aber ich muss ehrlich sagen, man fühlt sich einfach frei und man kann einfach, ja, sich selbst sein.
12: Das ist einfach, dass Leute Spaß haben, dass sie sich connecten und dass man sich einfach lieb hat. Egal wie man aussieht, egal wer man ist.
13: Weil alle offen sind für alles. Seid frei, geht feiern.
2: Wir haben jetzt 18 Uhr und das Festival hat sich sehr gut gefüllt. Wir haben hier eine Mainstage, eine 1Live-Stage und eine Newcomer-Stage und natürlich ganz viele Bierwegen, Drinkbars. Und natürlich ganz viele Essensmöglichkeiten. Also falls ihr aufs Festival kommt, seid ihr auf jeden Fall gut bedient. Ihr werdet nicht verhungern und auch nicht verdursten. Wer hier bezahlen möchte, muss sich Wertmarken kaufen. Also das Festival neigt sich langsam dem Ende zu, aber die Stimmung ist immer noch sehr ausgelassen. Wir haben jetzt fast 22 Uhr, das Ende ist auch auf 22 Uhr angelegt. Aber trotzdem, die Menschen sind immer noch am Tanzen, alle haben Spaß, es wird immer noch sehr viel getrunken, alle sind am Tanzen, die Musik ist immer noch super, die DJs sind immer noch super motiviert. Also die Stimmung ist immer noch genauso ausgelassen wie am Anfang.
11: Wir sind hier auf dem Libella Festival und es ist
13: fantastisch. Fantastisch ist das, fantastisch.
11: Ich muss sagen, die Stimmung ist einwandfrei. Man kann einfach sich selbst sein. Man muss sich nicht verstellen. Man kommt aus sich heraus und die Leute judgen einen nicht, wie das oft so ist bei Partys.
2: Nach Feedback habe ich die BesucherInnen natürlich auch gefragt. Eine Person hat dabei folgenden Verbesserungsvorschlag genannt.
4: Dass es vielleicht Wasserspender gibt.
2: Die meisten BesucherInnen sind aber zufrieden nach Hause gegangen.
11: Es soll genauso cool bleiben, wie es jetzt ist.
12: Egal wie man gekleidet ist, wie man aussieht, alle haben Respekt vor dir, man wird nicht geschubst, man hat genug Freiraum und das ist halt das Geilste an so Partys bzw. Festivals, dass man einfach frei sein kann.
2: So, wir haben jetzt kurz vor Ende und ich habe das Festivalgelände jetzt verlassen. Die Stimmung war immer noch sehr ausgelassen, also die Menschen lassen sich nicht verunsichern davon, dass das Festival um 10 Uhr schon endet. Dadurch, dass das Festival in der Sommersaison stattfindet, haben wir jetzt auch noch hell und immer noch sehr schön warm. Und natürlich der Chemnader See, das ist natürlich die Location, um ein Festival stattfinden zu lassen. Um uns herum der See, mittendrin das DJ-Pult, das ist natürlich eine Atmosphäre, die niemand so schnell toppen kann. Und das mitten im Ruhrgebiet in Bochum. Ich hatte auf jeden Fall sehr viel Spaß. Mein Fazit ist, dass man sich das Libella-Festival auf jeden Fall mal angucken sollte, ob man Techno mag oder auch nicht. Es ist auf jeden Fall sehenswert und natürlich auch hörenswert. Allein die Location
1: ist wunderschön mit dem See um uns herum und mit den ganzen Menschen, die so viel gute Laune mit sich bringen. Es ist einfach toll. Auch Menschen, die vielleicht nicht so gern Techno-Musik hören, ist das trotzdem eine tolle Möglichkeit, um mal richtig zu feiern, den Sommer zu genießen und Spaß zu haben. Ich bin auf jeden Fall schon gespannt auf das nächste Jahr, wenn es endlich wieder heißt
14: Libella!
15: Wer also nächsten Sommer Lust hat, auf ein Festival zu gehen, welches gute Musik und tolle offene Menschen mit sich bringt, ist auf dem Libella genau richtig.

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1: Mit Heidi Tauscher. Der Ebola-Ausbruch in der Demokratischen Republik Kongo droht außer Kontrolle zu geraten. Das berichtet die Tagesschau. Laut Bundesentwicklungsministerin Rim Alabali Radovan sei die Lage im Kongo sehr dramatisch. Deshalb werde der Demokratischen Republik Kongo rund 11 Millionen Euro zur Verfügung gestellt. Ebenfalls werden Ebola-Schnelltests und Testgeräte im Wert von 2,5 Millionen Euro von der Europäischen Union bereitgestellt. Dänemark stellt verschärfte Regeln bezüglich der Nutzung von KI an Schulen auf. Das berichtet die Tagesschau. Grund dafür seien die negativen Auswirkungen von KI auf das kritische Denken der Schülerinnen. Deshalb soll der Gebrauch von KI nun eingeschränkt werden, um so das eigenständige Arbeiten zu steigern. Der Waldbrand im Hohen Venn breitet sich aktuell immer weniger in Richtung Deutschland aus. Das berichtet ZDF heute. Momentan ist das Feuer ca. 2 Kilometer von der Stadt Monschau entfernt. Laut Feuerwehrsprecher Tobias Schell sei die Lage momentan beherrschbar. Die Gefahr, dass das Feuer aber erneut stärker wird, besteht weiterhin. In einer Anwaltskanzlei in Hagen fanden die Mitarbeitenden am Montagmorgen Dutzende Fledermäuse vor. Das berichtet der WDR. Es handelte sich hierbei um ca. 170 Zwergfledermäuse. Diese seien vermutlich aus dem bisher unbenutzten Nachbargebäude gekommen, da dieses seit ein paar Tagen saniert wird. Zusammen mit einer Fledermausherberge konnten die Tiere jedoch nach mehreren Stunden eingefangen werden.
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2: Wir haben immer noch kühle 18 Grad und es ist bewölkt auf unserem Campus. In der Nacht kühlen die Temperaturen auf 15 Grad ab. Morgen bleibt uns das graue und regnerische Wetter leider erhalten mit bis zu 20 Grad.
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2: Der WDR hat glücklicherweise immer noch keine Meldungen für euch. Ich wünsche euch weiterhin noch eine schöne Fahrt und einen schönen Abend.
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2: Es ist 19.31 Uhr hier in der Spätschicht mit mir, Emma Höfferer, und meiner tollen Kollegin Cassandra Videra.
3: Hallo.
2: Jetzt haben wir die ganze Schicht über den Sommer und Urlaub und alles, was dazugehört, gesprochen. In unserem Brainstorming für diese Schicht hat Cassie aber eher scherzhaft eine bestimmte Tiergruppe als Thema vorgeschlagen. Und da wir so begeistert von dieser Idee waren, haben wir diese kurzum einfach als Thema mit in die heutige Schicht genommen. Also, wenn ihr herausfinden wollt, welche Tiere wahllos in Cassies Gedanken auftauchen, dann bleibt doch einfach dran.

0: So, wir haben ja gerade nur Cassie und ich über unsere Lieblingsreiseziele gesprochen. Jetzt sind wir aber in einer etwas größeren Runde und haben nochmal die Heidi und den Philipp dabei. Und zwar haben wir gerade darüber geredet, wo wir gerne hinwollen. Und ich habe so ein Land, da bin ich wirklich hin und her gerissen. Weil Australien ist für mich so ein Thema, da hört man gute Dinge drüber, ganz, ganz viele. Aber von den 20 giftigsten Tieren der Welt leben, glaube ich, 15 oder so in Australien. Und deswegen bin ich ein bisschen hin und her gerissen. Vielleicht könnt ihr mich ja überzeugen, warum ich da unbedingt mal hin sollte.
1: Ich habe da ein Wort für dich. Beuteltiere.
0: Okay.
1: Beuteltiere. Also Beuteltiere sind also sehr viel beheimatet in Australien und wir haben uns auch so eine kleine Liste gemacht von also wirklich coolen Beuteltieren und ich würde direkt mal anfangen und zwar mit den Kängurus. Weil wie cool sind Kängurus? Die können riesig weit springen und die sind absolut adorable und man darf denen keinen Alkohol geben. Größtenteils deswegen, weil es so viele Menschen versucht haben. Weiß nicht, ob das so eine gute Idee ist. Glaubt nicht. Deswegen, gutes Gesetz.
0: Das ist ein offizielles Gesetz in Australien, oder?
1: Ja, ganz genau.
0: Okay.
1: Aber ihr habt auch alle was mitgebracht. Ich glaube, die Beutler waren von dir?
0: Genau. Ich habe mal dann auch überlegt, was für Beuteltiere ich kenne oder habe auch mal so ein bisschen nachgeguckt und ich habe gerade neu gefunden für mich die Gleitbeutler. Das sind so winzige, handgroße Beuteltiere mit einer behaarten Flugmembran, durch die sie dann halt von Baum zu Baum gleiten oder fliegen können. Und ein kleiner Funfact über Gleitbeutler, sie werden auch Sugarglider genannt, da sie eine Vorliebe für süße Baumsäfte und Blütenpollen haben und genauso süß sehen sie auch aus.
2: Ich finde Gleitbeutler auch richtig süß. Was ich aber auch sehr süß finde, sind Wombats. Das sind im Vergleich zu den Gleitbeutlern sehr stattliche Kollegen. Die werden ausgewachsen 20 bis 40 Kilo schwer. Die sehen aus wie so ja Mini-Bärchen. Das sind wirklich pummelige Vierbeiner mit einem großen, runden Gesicht, das sehr süß aussieht, finde ich. Und ein kleiner Fun-Fact, wie viele Beuteltiere haben Wombats für Säugetiere einen, im Gegensatz zu mir, besonders langsamen Stoffwechsel. Und ein weiterer Fun-Fact, Wombats legen würfelförmig Kot.
3: Ja, zurück zu den Kängurus von Cassie. Würde ich hier einmal gerne die Quokkas vorstellen. Das sind nämlich kleine süße Tiere aus der Familie der Kängurus. Die sind nämlich nur 48 bis 60 Zentimeter groß und die gelten außerdem als die glücklichsten Tiere der Welt. Nicht unbedingt, weil sie wirklich glücklich sind, sondern weil sie ein bezauberndes Lächeln haben. Von Natur aus nämlich, da die Mundwinkel nach oben zeigen. Und deswegen sehen die einfach immer total süß und
0: das
3: glücklich
0: ist niedlich
3: aus.
0: Ja, ich habe zum Abschluss nochmal eine Rasse dabei, die ist leider nicht mehr unter uns. Das ist der tasmanische Beutelwolf. Die sehen so ein bisschen aus wie eine Mischung aus Hyäne und Schakal, aber mit kurzem Fell, mit so einer coolen Musterung hinten auf dem unteren Rücken. Und die waren bis 1922 das größte räuberisch lebende Beuteltier auf dem australischen Kontinent, sind aber jetzt leider durch Jagd und Kopfgelder wegen Schafrissen oder vermuteten Schafrissen ausgestorben. Sie sind uns aber noch auf dem Wappen des australischen Bundesstaats Tasmanien erhalten geblieben. Das heißt, da sind sie tatsächlich sehr repräsentativ zu sehen.
1: Also bis auf den tasmanischen Beutelwolf werdet ihr all diese Tiere auf jeden Fall doch auf dem Discovery Channel finden. Ganz passend zu unserem nächsten Song, The Bad Touch von der Bloodhound Gang.
4: Well now, we call this the act of mating. 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

0: So, das war Manchild von Sabrina Carpenter. Und das war leider auch das Ende unserer Sendung.
1: Es war aber ein schönes Ende.
0: Auf jeden Fall. Also, wir werden uns vielleicht wieder hören in dieser Konstellation, weil ich fand das recht nice. Ich weiß nicht, Philipp, Heidi, ging es euch auch so?
2: Also ich fand es auch ganz zauberhaft und ich möchte, dass es wieder passiert.
3: Ich habe mich auch sehr gefreut, mit euch die ganzen Spiele spielen zu dürfen.
1: Immer wieder gerne.
0: Also dann gucken wir mal in der Zukunft, ob wir uns wieder in dieser Konstellation so wieder hören. Aber wir haben hier jetzt gerade auch noch einen ganz besonderen Gast, und zwar Max Affemann.
4: Da ist er ins Studio geflogen. Hallo ihr Lieben. Ich übernehme hier jetzt gleich zusammen mit Viktoria Rasmussen und Tim Wetzer mit This is a Call. Der Rock- und Punk-Sendung haben drei tolle Rezensionen. Eine ist vielleicht schon mein Lieblingsalbum des Jahres. Und ihr habt ja gerade über Australien gesprochen. Da muss ich meinen Senf dazugeben. Nicht nur Tiere gibt's da, großartige Bands. Klar, AC/DC, Airborne. Hast natürlich dann auch Nick Cave, vergisst man ja immer wieder, dass er Australier ist. King Gizzard and the Lizard Wizard.
0: Warte mal, AC/DC ist Australien?
4: AC/DC ist Australien.
0: Oh, good to know.
4: Und natürlich dann auch frische Bands, unter anderem Press Club, die ich unglaublich liebe. Und vielleicht die dreckigste, spaßigste Punkband, Clowns. Von daher gibt's da jetzt zur Überleitung gleich einen Song von denen, um gut in Tiag reinzukommen. Bleibt einfach dran, wenn ihr den Song mögt.
0: Also, wenn ihr mehr über Musik wissen wollt und nicht so ahnungslos wie ich hier steht und fragt euch, AC/DC kommt aus Australien? Ehrlich?
1: Ich wusste das auch nicht, Cassie.
0: Dann würde ich sagen, müsst ihr bei This is a Call reinhören. Von uns gibt es jetzt erstmal ein ganz, ganz großes Tschüss und bis zum nächsten Mal. Und hier geht's weiter mit Formaldehyde?
4: Formaldehyde.
0: Von den Clowns.

0: Dienstagabend, 20 Uhr. Schön, dass ihr dabei seid. Ihr hört This is a Call auf CT das Radio mit mir, Max Afemann. Endlich mal wieder eine reguläre Sendung live im Studio. Und heute starten wir mit Sophie. Die fiel für mich bisher klanglich immer so ein bisschen aus dem Sound der Sendung raus, auch wenn die Haltung hier super reinpasst. Die aktuelle Single Ich hoffe, du hast Angst wiederum passt mit ihrem NDW und leichtem Elektropunk-Einschlag super hier rein. Rundum stark. Hört selbst, das hier ist Sophie mit Ich hoffe, du hast Angst.
1: Ich hoffe.

0: irgendwo eine Wave, bisschen Post-Punk, Hamburger Schule, 2000er deutschsprachiger Indie, bockstarker Track. Das war ein Schlumer mit Kältewarnung. Parallel zum Song wurden auch Live-Termine angekündigt, unter anderem am 22. Oktober im Oberhausener Druckluft. Anfang September erscheint vorher das Album Am Wasser heulen, das jetzt schon groß zu werden verspricht. Ähnliches habe ich bei Man, Woman, Chainsaw gefühlt, deren Platte Cannonball ich heute noch mit Nachdruck empfehlen werde. Genre sprengen, kunstvoll, überraschend, fordernd, unfassbares Ding. Aber ich bin ja nicht alleine hier, unter anderem mit dabei, Viktoria Rasmussen.
1: Moin, moin! Wie ärztlich dürfen nicht ÄrztInnen sein? Das könnt ihr euch nachher überlegen, wenn Soko links läuft. Außerdem dabei Tim Wetzer.
2: Ganz genau. Hallo Max, hallo ihr da draußen und hallo Viktoria. Ich habe euch zwei Sachen mitgebracht. Zum einen die Co-Defendants, die liefern ein Sammelsurium aus Punk- und Crossover-Stücken, das gerade durch seine achtsamen Inhalte charmanten Spaß bereitet. Und zweitens, außerdem habe ich auch noch ein paar Ausgehtipps in Sachen Umsonst- und Draußen-Festivals für den August im Pott für euch rausgesucht.
0: Vorab aber noch eine erwartbar großartige Single. In genau einem Monat erscheint das neue Muff Potter-Album Klepto. Die aktuelle Single Engelstränen im Abendlicht präsentiert sich gewohnt lyrisch auf dem Punkt, diesmal aber besonders bissig gegen all das, was gerade so schief läuft und überraschend punkig. Viel Spaß mit Muff Potter und Engelstränen im Abendlicht. Ihr hört This Is A Call auf CT Das Radio.

Das war Zeitmanagement aus dem neu erschienenen Album Punk für Leute, die Punk hassen, von der Band Soko Links aus Leipzig. Das Album zählt 15 Songs und wenn ihr irgendwas von Soko Links sucht, ist vielleicht wichtig zu wissen, dass die Schreibung von SS vermieden und in linker Manier SZ schreiben. So auch im Albenname. Zu den Songs kann man stabil pogen, aber auch viben. Ich würde sagen, das Album geht so 50-50 in zwei Richtungen. Einmal eben so, wie man Punkrock kennt, mit E-Gitarren und so richtig Instrumenten und sowas. Aber einmal auch in eine überraschend elektronische Richtung. Ab der ersten Sekunde fand ich, das klingt echt ärztig. Nicht nur so ein bisschen, sehr. Und dann habe ich mich gefragt, woran das liegt. Was ist das Rezept für Bela Farin-Rod? Da wäre zum einen die Stimmfarbe, die schon sehr ähnlich wie Farin klingt. Aber an ein paar Stellen ist es auch diese Mehrstimmigkeit, die sowohl den Ärzten als auch den Prinzen typisch ist. Das Schlagzeug hat da aber auch etwas, was mir aus dem einen oder anderen Ärzte-Song bekannt vorkommt. Der Beat? Keine Ahnung. Sollten Soko Links mal einen Vaterschaftstest mit den Ärzten machen? Das Ding ist auch, die Members sind so ziemlich anonym. Also in Interviews sind sie alle maskiert und verwenden Aliasnamen, die gleichzeitig alle jeweils Anagramme des Bandnamens sind. Und dann kommt da sowas raus wie Zico Longs, Oxon Kills, Only Cooks und Nix Cool. Was also, wenn sie vielleicht die Ärzte sind? Oder Manuel Neuer? Spaß beiseite, die Themen und die Ausformulierung dieser tragen dafür umso mehr eigene Signatur. Es wird gestänkert gegen KI, das finde ich sehr toll. Außerdem Songs gegen Rechts, gegen Gewalt. Dann wird noch geklagt über die kleinen Nervigkeiten des Alltags. Blöde VerkehrsteilnehmerInnen, Schusseligkeit und eventuell ist der eben gespielte Song auch mal aus der seltenen Perspektive der Neurodivergenz, fand ich jedenfalls. Sehr cool, dass Zeitmanagement nicht nur als ein Problem für die Versetzten und so weiter gezeigt wird, sondern eben auch, dass mal gesagt wird, wie es auf der Seite der Verursachenden zugeht. Manche Leute haben wirklich Probleme mit Zeitlichkeiten und das meinen sie nicht böse und es setzt sie auch selbst enorm unter Druck, aber darüber reden wir irgendwie nie. Was mir am Album weniger gefällt, sind die elektrisch sehr belebten und bisschen hip-hoppigen Songs. Aber vielleicht holen die schwungvolleren Songs Kraftklub bis Fettes Brot-Fans ab. Im Grunde ist der Genrebruch eben das, was der Albumtitel sagt. Punk für Leute, die Punk hassen. Ich sehe trotz Genrebreite im Klang wenig eigene Signatur. Darauf gehen die aber auch selber ein. Alles ein Remix, ganzes Leben ein Remix. Hört mal rein in Feuer, Pfeife, Reminiszenz von Soko Links.

Das waren Desolat mit ihrer aktuellen Single Wynonna. Ihr hört This is a Call auf CT das Radio, unter anderem mit mir, Tim Wetzer. Und ich glaube, zu der Band muss ich nicht mehr viele Worte verlieren. Schließlich sind die fünf Mitglieder seit einer Weile immer wieder gern gesehene Dauergäste in unserer Sendung. Und nach ihrem noch vom Deutschpunk geprägten Debüt Ückendorfication von 2024 haben sich Desolat zunehmend dem deutschsprachigen Grunge-Sound geöffnet und ihren Klang seitdem zielsicher verschoben, wie auch auf dem gerade gehörten Track. Ich bin entsprechend gespannt, wie das noch ausstehende zweite Album der Truppe klingen wird. Und live könnt ihr Desolat neben weiteren Highlights beim diesjährigen Rock am Domfest in Gelsenkirchen-Buer erleben. Eine, wie ich finde, immer wertvolle Gratisveranstaltung im Pott, die Unterstützung verdient, aber trotzdem immer noch so ein bisschen unterm Radar fliegt. Und genau darauf möchte ich aufmerksam machen und euch heute ein paar Highlights der diesjährigen Edition vorstellen. Den Auftakt machen bei der diesjährigen Ausgabe die lokalen Motherfunkers, die einen unfassbar tollen Offbeat-Sound auf die Bühne bringen und ihr Song Dance Miron Dance zum vergangenen Aufstieg eines gewissen blau-weißen Vereins bringt selbst mich als bekennenden Borussen zum Tanzen und ist einfach mitreißend. Gerade der eigenwillige Sound zwischen Jazz, Funk und Ska-Anleihen der sieben Mitglieder hat in meinen Ohren einen starken Wiedererkennungswert. Altbewährten Folkpunk gibt es wiederum von dem Veteranen Mr. Irish Bastard immer eine Bank. Checkt am besten die Website zum Rock am Dom aus, welches in diesem Jahr am 28. und 29. August stattfindet. Und supportet diese kostenlosen Events, die vielleicht nicht unbedingt zu den üblichen Verdächtigen in Sachen Szenemusik zählen. Denn da wären wir nämlich bei einem altbewährten Klassiker, dem Katz Open Air in Herne, das ebenfalls am 29. August bereits seine 18. Ausgabe feiert. Ebenfalls kostenlos und unter freiem Himmel erwarten euch da im Skatepark Hibernia insgesamt 7 spannende Acts. Und beim Blick aufs Line-Up haben mich neben den haltungsstarken Hip-Hop-Headlinern Waving the Guns vor allem 3 Ankündigungen erfreut. Zum einen Piss Charge aus Hannover, die bringen brachialen Hardcore-Punk auf die Bühne, der steilenweise schon verdächtig Richtung Grindgeballer schielt. Und Angry Youth Elite haben sich dagegen ganz passend zur Location dem mitreißenden Skatepunk verschrieben. Für mich auch so ein bisschen der Geheimtipp der diesjährigen Ausgabe. Und wer bei Happy Hardcore jetzt melodischen Gabba à la Paul Elstak erwartet, der wird von Schockhüsel eines Besseren belehrt. Die 4 Mitglieder verbinden große Melodien mit klarer Kante und gerade Fans von Bad Cop, Bad Cop oder Not on Tour dürften hier voll auf ihre Kosten kommen. Weitere Infos findet ihr auf den Social-Media-Kanälen des Katz Herne. Also hin mit euch nach Herne oder Buer am letzten Augustwochenende und checkt bei hoffentlich bestem Wetter diese großartigen Artists aus. Zum Schluss noch einer meiner persönlichen Favoriten, Dosenstolz aus Dresden. Die spielen ebenfalls in Herne und in ihrem siffigen Punkrock kotzt sich das Trio mit ordentlich Leidenschaft über Lohnarbeit, Faschos und ganz allgemein die viel zu nervige Gesellschaft aus. Wenn ihr Bands wie Detlef sucht, aber mit noch ein bisschen mehr auf die Fresse-Attitüde, there you go. Viel Spaß, hier sind Dosenstolz mit Arbeitszeitbetrug.

Messer ausläuft, sind Man, Woman, Chainsaw, Something Else to Give. Ihr hört This is a Call of CT, das Radio. Max Affemann zurück am Mikrofon. Erschienen ist der Song vorletzten Freitag auf Cannonball. Nach einigen Singles, einer EP, jetzt endlich das Debütalbum der Band aus London, Man, Woman, Chainsaw. Und meine Erwartungshaltung an Cannonball war riesig. Die waren für mich das Highlight des diesjährigen Orange Blossom Special Festivals. Ich kannte die Band vorher nur rudimentär. Hab dann die 6 MusikerInnen gesehen, das war eine dermaßen dringlich fokussiert großartige Show, sodass nicht nur ich mit offenem Mund dastand, aber nicht nur die Show, auch das Album begeistert und fordert gleichzeitig. Allein schon, weil der Genrebegriff oder Referenzbands für Cannonball nicht so richtig greifen. Grob vielleicht so im Indie-Alternative-Kosmos, dann wird's wieder post-punkig, poppig. Was eher so den Ansatz und Vibe, weniger den Klang angeht, fühle ich mich von Man, Woman, Chainsaw wiederum lose an Black Country, New Roads, The No Twist oder Cursive erinnert. Was vor allem mit dem überraschendsten Instrument auf Cannonball zusammenhängt, der Geige. Melodielinien selbst, die sind durchgängig stark. Sei es wie im Opener Only Girl, die Hook getragen wird auf Get Up and Dance, ist vor allem die Stimmung so ein bisschen wie ein viktorianischer Gruselfilm durch die Geige. Oder auf dem Song Canyons, da verbindet sie die einzelnen Songteile. Vor allem im Kontext mit anderen Instrumenten wie synthetischen Klängen, drängenden Drums oder dreckigen Gitarren spielt Cannonball die Stärken der Geige komplett aus. Allen voran im eben gehörten Something Else to Give. Der Synthesizer wabert darüber die Gitarre und ich krieg Gänsehaut. Zur Mitte des Songs, der Vorab-Single Cannonball, wiederum die Peitschen, die Geige und die Melodieführung plus die Gesangsführung von Sängerin und Bassistin Vera sich immer weiter hoch. Auch da bin ich komplett beeindruckt. Jetzt schon einer der Lieblingstracks der letzten Jahre. Und gerade die Gesangshaltung ist eine weitere riesige Stärke von Man, Woman, Chainsaw. Sowohl das Melodiegespür, aber auch diese breite emotionale Spannbreite. Von selbstbewusst bis zweifelnd deckt Cannonballs Gesang eine breiteste Palette von Stimmungen ab. Vera Leppänen, die Leadsängerin, trifft immer wortwörtlich genau den richtigen, durchgängig nahbar zugänglichen Ton. Und demgegenüber stehen die Songs mit Gitarrist Billy an den Main Vocals, die allein schon durch seine Stimmfarbe an Nick Cave erinnert, bisschen dreckiger, bluesiger daherkommt. Vor allem das wütend, düster, dreckige Goddamn Lizard Man oder auch Flick of the Wrist, das sich so nach einem rockigen und gleichzeitig auch zugänglicheren Tom Waits-Stück anhört. Und wenn ihr die Sendung hier schon länger hört, könnt ihr euch denken, was jetzt nochmal kommt. Denn Man, Woman, Chainsaw sind zudem wahnsinnig dynamisch. Nicht nur in den Stimmungen, sondern auch den Energie- und Lautstärke-Leveln passiert da unglaublich viel. Nie Langeweile und die Soundreferenzen, die springen sowieso immer. Einflüsse von Kammermusik über Pop, Soul, Folk, weiter mit Indie-Tronics zu Post-Punk und Alternative. All das wird auf Cannonball zu einem eigenständigen, passenden Stil verwebt. Abwechslungs- und überraschungsreiches, kunstvolles Album, über das ich noch ewig reden könnte. Gerade nach dem zweiten, dritten Album haben mich Man, Woman, Chainsaw nicht nur live, sondern auch auf Platte restlos überzeugt. Uneingeschränkte Empfehlung von meiner Seite, wenn ihr mal etwas klanglich Neues, aber doch Zugängliches hören wollt, bei dem ihr immer wieder neue Ebenen entdecken könnt. Durch die Bank finde ich die von Vera Leppänen gesungenen Songs zwar etwas stärker, hört unbedingt noch in die Vorab-Single No Style rein. Für einen breiten Eindruck des Albums gibt's jetzt aber noch einen vom Gitarristen Billy gesungenen Song. Dann versteht ihr auch, was ich mit dem Tom Waits-Vergleich meine. Das sind Man, Woman, Chainsaw mit Flick of the Wrist.

melodisch, kunstvoll. Das sind Slow Pulp mit Spill. Das neue Album Melodie erscheint in genau einem Monat und für Ende Januar wurde auch eine Show im Kölner Gebäude 9 angekündigt. Von sphärisch gemütlich zu treibend wütend dissonant. Anfang September veröffentlichen Wohnbau ihre EP Bruchstücke und die daraus kürzlich veröffentlichte Single macht mich super neugierig. Irgendwo im klassischen deutschen Wave wie Duff verortet. Gleichzeitig klingen die Mainzer auch so ein bisschen nach den frühen Illegale Farben oder der allerersten Love-A-Scheibe. Dementsprechend ist Bruchstücke für mich schon vorgemerkt. Hört selbst rein, das sind Wohnbau mit Fußnoten.

Das waren die Co-Defendants mit Lonely Life von ihrem aktuellen Album Lifers. Ihr hört This is a Call auf CT das Radio, unter anderem mit mir, Tim Wetzer. Und die Co-Defendants sind in Sachen US-Punk zusammen mit den Dead Pioneers aktuell wohl eine der meistgenannten Bands, wenn es darum geht, Punkrock mit Spoken Word bis Hip-Hop anzureichern. Nachdem das zweite Album des Projekts bereits vorab online verfügbar war, wurde Lifers nun vor knapp 2 Wochen endlich final in Gänze veröffentlicht. Und wo wir beim Stichwort Projekt sind, hinter den Co-Defendants steckt kein klassisches Bandgefüge, vielmehr wurde das Ganze als Kollektiv von NoFX-Bassist Fat Mike vor ein paar Jahren gemeinsam mit Get Dead-Sänger Sam King als kreativer Spielplatz aus der Taufe gehoben, mein Gott. Gemeinsam mit dem Rapper Julio Ramos haben sich die drei verschiedenste Feature-Gäste auf ihr neues Werk eingeladen und das umfasst insgesamt 11 Songs bei schlanken 30 Minuten Spielzeit. Und stilistisch lässt sich das Ganze recht schwierig festnageln. Klar, da dominiert zum einen der Sound moderner Punk-Produktion vom Fatwreck-Label, aber gerade drumherum nimmt sich das Kollektiv den Freiraum, diesen Sound zu erweitern. So etwa mit den gerade gehörten Drum-and-Bass-Elementen in Lonely Life, die wiederum ins klassische laut-leise-Muster gebettet sind. Und auch wenn ich nicht der größte Fan vom Crossover-Begriff bin, trifft es hier doch gut zu. Immer wieder hat mich der Sound an Acts wie Fever 333 oder an das Tim Armstrong-Projekt The Transplants mit neuen poppigen Ideen der Marke 21 Pilots erinnert. Das ist ehrlicherweise jetzt nicht innovativ, aber gerade durch seine Spielfreudigkeit extrem kurzweilig. Generell habe ich Lifers nicht als kohärentes Werk verstanden, sondern vielmehr als eine Art kreativer Flickenteppich, der lose zusammengewürfelt ist, wie das teils doch schon baukastenartige Songwriting, etwa auf Art of Protest. Unter diesem Aspekt ist Lifers eine im besten Sinne unrunde Angelegenheit. The Fix besticht durch hibbelige Synth-Akzente, während Bad Business sich im breitbeinigen Hardcore-Rap suhlt. The Right Wrong Man schafft es am besten mit dem wiederkehrenden Gitarrenriff eine Art Hook zu erzeugen, die dem Song einen roten Faden verleiht, während The Weatherman mit Salsa-Beats überrascht. Ihr merkt schon, viele Köche und so, die aber in dem Fall nicht den Brei verderben. Textlich schüttelt das Projekt mit wechselnden Sängern immer wieder großartige Zeilen, so ganz nebenher aus dem Ärmel, wie etwa Damn it, DIY Bandit, Co-Defendant, till the day I can't stand it. Doch neben solchen selbstbewussten Augenblicken dominiert auf Lifers der kritische Blick auf die eigene Person mit der Liebeserklärung an die Herzensmenschen und der gleichzeitigen Bitte, sorry, wenn ich mal wieder mächtig Porzellan zerschlagen habe, danke, dass es euch gibt. Kurzum, die Co-Defendants liefern ein Sammelsurium aus Punk- und Crossover-Stücken, das gerade durch seine achtsamen Inhalte charmanten Spaß bereitet. Live könnt ihr die Gruppe in NRW gleich zweimal sehen. Am 23. Oktober treten sie in der Kölner Live Music Hall auf, ehe es am Folgetag auf die Bühne des Skaters Palace in Münster geht. Und zum Schluss mein Favorit von der Platte, der Titeltrack. Der sticht mit seinen ruhigen akustischen Tönen stark heraus und verpackt in diesen unschuldigen Sound sehr wertvolle Zeilen zum Thema Mental Health. Hört da rein, hier sind die Co-Defendants mit Lifers.

0: House mit Post-Punk meets Indie-Punk meets Post-Hardcore. Das waren Fluten mit Auf offenem Meer. Ende September erscheint das Album Kalter Stern, bei dem Sound natürlich auf Rookie Records. Und das war's auch schon fast wieder. Hier geht's weiter mit einer Metalmania-Playlist. Nächste Woche ist Melancholia dran. Und wir hören uns entweder in 2 Wochen wieder oder aber sehen uns beim Cuts Open Air oder beim Rock am Dom Gelsenkirchen. Mal schauen, ob ich das auch noch schaffe. Raus geht's mit John Coffey. Anfang Oktober erscheint ihr neues Album Not Alone. Die aktuelle Single It's You verschiebt den Sound stärker in Richtung Alternative Rock, nachdem erst Pop angetäuscht wird. Und dennoch bleibt die Punk-Energie von John Coffey erhalten.
1: Das war This is a Call auf CT das Radio mit mir, Tim Wetzer.
2: Und Viktoria Rasmussen.
0: Und Max Affemann. Schön, dass ihr dabei wart. Passt auf euch auf.

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